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hier die aktuellen Meldungen von den Straßen bei uns in der Region. Fahr auf der A93 Regensburg in Richtung Weiden vorsichtig. Zwischen den Anschlussstellen Regenstauf und Brunholz kommt es zu Verzögerungen wegen einer Baustelle auf dem linken Fahrstreifen.

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1: Ich bin Hendrik Daum. Als Reaktion auf nächtliche US-Angriffe auf den Iran haben die iranischen Revolutionsgarden nach eigenen Angaben jetzt zurückgeschlagen. Die Marineeinheiten hätten Standorte der US-Streitkräfte in der Region angegriffen, heißt es in einer Stellungnahme. Zuvor hatte das US-Militär Angriffe gegen den Iran durchgeführt, als Reaktion auf eine höchstwahrscheinlich iranische Attacke auf ein Frachtschiff in der Straße von Hormuz. Laut Trump hatte Teheran damit gegen die Waffenruhe verstoßen. Vor 4 Wochen wurde der Brenner lahmgelegt. Heute Vormittag wird ein weiterer wichtiger Alpenpass wegen Anwohnerdemonstrationen für 2 Stunden gesperrt. Der Fernpass im österreichischen Bundesland Tirol. Experten warnen vor langen Staus. Fabian Schaffer mit den Einzelheiten.
2: Von 10 bis 12 Uhr ist die B179 nicht befahrbar. Die Strecke ist unter anderem so beliebt, weil es hier möglich ist, mautfrei nach Österreich und Italien zu kommen. In Hessen, Rheinland-Pfalz und dem Saarland beginnen an diesem Wochenende die Sommerferien. Der ADAC empfiehlt, den Fernpass weiträumig zu umfahren. Am besten geht das über die A96 bei Lindau zur Rheintal-Autobahn oder ab dem Kreuz Ulm über die A8 bei München über Kiefersfelden zur Inntal-Autobahn.
1: Flugreisende haben bald die Möglichkeit, eine überwiegend digitale Abfertigung zu nutzen. Der Bundestag hat einem Gesetzentwurf von Union und SPD zugestimmt. Fluglinien können künftig Daten aus Reisepässen und Personalausweisen durch deren Chip auslesen. Am Flughafen soll außerdem ein Foto gemacht werden. Dann können Reisende per Gesichtserkennung alle Stationen durchlaufen, ohne Ausweisdokumente zeigen zu müssen. Weltfußballer Dembélé hat Frankreich mit einer 3-Tore-Gala zum Gruppensieg geschossen und den Weg für ein mögliches Achtelfinalduell mit Deutschland freigemacht. Die Franzosen gewannen am Ende 4:1 gegen Norwegen, das aber trotz der Niederlage als Gruppenzweiter auch in die K.O.-Runde einzieht. Sollten also jetzt sowohl Deutschland als auch Frankreich ihr 16-Finale gewinnen, dann treffen beide am 4. Juli in Philadelphia aufeinander.
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3: Hier die aktuellen Meldungen von den Straßen bei uns in der Region. Auf der A93 Weiden in Richtung Hof solltest du besonders vorsichtig fahren. Hier kommt es zwischen Neustadt an der Waldnab und Windisch-Eschenbach zu Behinderungen durch Gegenstände auf der Fahrbahn. Wir bleiben noch auf der A93 Regensburg in Richtung Weiden. Auch zwischen den Anschlussstellen Regenstauf und Brunholz kommt es zu Behinderungen wegen einer Baustelle auf dem linken Fahrstreifen.
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4: Wir schauen mal in die nächsten Tage. Es bleibt weiterhin hochsommerlich bei Temperaturen um die 36 Grad, tagsüber nachts bei 20 Grad.
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4: Hier die aktuellen Meldungen von den Straßen bei uns in der Region. Wenn du gerade auf der A93 Regensburg in Richtung Weiden unterwegs bist, fahr zwischen den Anschlussstellen Regenstauf und Brunholz vorsichtig. Hier kommt es zu Verzögerungen wegen einer Baustelle auf dem linken Fahrstreifen.

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1: Ich bin Hendrik Daum. 3 Tage nach dem schweren Erdbeben in Venezuela schwindet die Hoffnung, in den Trümmern noch Überlebende zu finden. Die Zahl der Toten ist inzwischen auf mehr als 900 gestiegen. Nach Angaben der Vereinten Nationen werden aber noch mehr als 50.000 Menschen vermisst. US-Präsident Trump droht europäischen Ländern mal wieder mit neuen Strafzöllen. Betroffen wären Staaten, die eine Digitalsteuer für große Internetkonzerne einführen. Die angekündigten Zölle würden satte 100% betragen. Aus Washington, Anna Ringle.
2: Trump ist wieder in seinem Element. Zolldrohungen sind ein beliebtes Mittel des Republikaners, um Druck aufzubauen. Auch wenn er sie oftmals gar nicht in die Tat umsetzt. Genaue Länder nannte er nicht, aber Pläne, große amerikanische Konzerne mit Digitalabgaben zu belegen, gab es auch schon in Deutschland. Trump will die Tech-Konzerne in den USA schützen. Eine wichtige Stütze der amerikanischen Wirtschaft.
1: Die große Hitze hat auch Auswirkungen auf die Flüsse im Freistaat. Die Wassertemperatur des Mains erreichte an der Messstation Erlabrunn bei Würzburg erstmals in diesem Jahr 30 Grad, ein neuer Rekordwert. Optimal wären zu dieser Jahreszeit 20 bis 25 Grad. Auch die Donau erwärmt sich aktuell schnell, blieb aber mit 28,6 Grad an der Messstation Pfelling bei Deggendorf etwas kühler. Bisher sind die Sauerstoffwerte der bayerischen Flüsse noch unkritisch, doch zu warmes Flusswasser kann die Tier- und Pflanzenwelt stark belasten. Bei der Fußball-WM hat Senegal klar mit 5:0 gegen den Irak gewonnen und kann damit theoretisch noch auf den Einzug in die K.O.-Phase hoffen. Für den Irak ist die WM aber vorbei. Im zweiten Spiel gewann Vize-Weltmeister Frankreich 4:1 gegen Norwegen und sicherte sich damit den Gruppensieg. Norwegen kommt trotz der Niederlage als Gruppenzweiter ebenfalls ins 16. Finale.
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3: Hier die wichtigsten Meldungen von den Straßen bei uns in der Region. Fahr auf der A93 Regensburg in Richtung Weiden vorsichtig. Zwischen Regenstauf und Punholz kommt es zu Behinderungen wegen einer Baustelle auf dem linken Fahrstreifen.
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4: Heute am Samstag bekommen wir quasi Copy-Paste-Wetter zu gestern. Ganz, ganz viel Sonne, ein paar wenige kleine Wölkchen, dazu warm bzw. heiß. 39 Grad in der Spitze mit bis zu 13 Sonnenstunden.
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Hier die wichtigsten Meldungen von den Straßen bei uns in der Region. Fahr auf der A93 Regensburg in Richtung Weiden vorsichtig. Zwischen den Anschlussstellen Regenstauf und Punholz kommt es zu Behinderungen wegen einer Baustelle auf dem linken Fahrstreifen.

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1: Ich bin Hendrik Daum. Einen schönen guten Morgen. Bundesgesundheitsministerin Warken hat ihre Sparpläne für die Pflegeversicherung gegen die teils scharfe Kritik verteidigt. Das sei keine Reform, die sich eine Gesundheitsministerin wünsche, so Warken in der Welt am Sonntag, aber sie sei zwingend notwendig, um die Finanzierbarkeit der Pflegeversicherung zu gewährleisten. Warken forderte außerdem einen neuen Ansatz, weg von der Konzentration auf die Versorgung. Stattdessen müsse Pflegebedürftigkeit so weit wie möglich hinausgezögert werden. Die bayerische Landeshauptstadt setzt heute wieder ein Zeichen für die Vielfalt. In München startet der CSD. Trotz der großen Hitze und in Zeiten, in denen queerfeindliche Angriffe in Deutschland wieder zunehmen. Das weiß auch Münchens Oberbürgermeister Dominik Krause.
2: Aber zum Glück nehme ich in München schon eine deutlich andere Stimmung wahr. Und ich glaube, dass das wieder eine sehr starke Demonstration wird, aber schon auch eine Feier für die ganze Stadtgesellschaft. Ich finde, genau das gehört zum CSD auch mit dazu.
1: Um 12 Uhr mittags beginnt die große Politparade mit über 200 Gruppen. Der CSD geht noch bis morgen. US-Präsident Trump droht europäischen Ländern mal wieder mit neuen Strafzöllen. Betroffen wären Staaten, die eine Digitalsteuer für große Internetkonzerne einführen. Die angekündigten Zölle würden satte 100% betragen. Aus Washington, Anna Ringle.
3: Trump ist wieder in seinem Element. Zolldrohungen sind ein beliebtes Mittel des Republikaners, um Druck aufzubauen. Auch wenn er sie oftmals gar nicht in die Tat umsetzt. Genaue Länder nannte er nicht, aber Pläne, große amerikanische Konzerne mit Digitalabgaben zu belegen, gab es auch schon in Deutschland. Trump will die Tech-Konzerne in den USA schützen. Eine wichtige Stütze der amerikanischen Wirtschaft.
1: Weltfußballer Dembélé hat Frankreich mit einer 3-Tore-Gala zum Gruppensieg geschossen. Die Franzosen gewannen am Ende 4:1 gegen Norwegen, das aber trotz der Niederlage als Gruppenzweiter ebenfalls in die K.O.-Runde einzieht. Sollten jetzt sowohl Deutschland als auch Frankreich ihr 16-Finale gewinnen, dann treffen beide am 4. Juli in Philadelphia im Achtelfinale aufeinander. Für die DFB-Elf wäre das also ein sehr frühes Duell mit dem WM-Top-Favoriten.
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4: Hier die aktuellen Meldungen von den Straßen bei uns in der Region. Fahr auf der A93 Regensburg in Richtung Weiden vorsichtig. Zwischen Regenstauf und Punholz kommt es zu Behinderungen wegen einer Baustelle.
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5: Heute am Samstag bekommen wir quasi Copy-Paste-Wetter zu gestern. Ganz, ganz viel Sonne, ein paar wenige kleine Wölkchen. Dazu warm, beziehungsweise heiß. 39 Grad in der Spitze mit bis zu 13 Sonnenstunden.
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2: Für dich aktuell normaler Verkehr auf den Straßen in der Region. Gute Fahrt.

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8: Ich bin Oliver Urbanke. Guten Morgen. Deutschlands Gegner für das anstehende 16. Finale bei der Fußball-Weltmeisterschaft steht fest. Am Montag trifft die Elf von Julian Nagelsmann auf Paraguay. Während Deutschland trotz Niederlage gegen Ecuador als Gruppensieger weiterkommt, gehen die Südamerikaner als eine der besten Gruppen Dritten in die nächste Runde. Anstoß der Partie ist am Montag um 22.30 Uhr. Urlauberinnen und Urlauber, die über die A7 bei Füssen nach Österreich wollen, müssen heute eventuell noch einmal umplanen. Wegen einer Anwohnerdemonstration ist der Ferienpass heute von 10 bis 12 Uhr gesperrt. Um Stau zu vermeiden und Nerven zu schonen, empfehlen der ADAC und das Land Tirol, das Gebiet weiträumig zu umfahren. Bei einer ähnlichen Sperrung Ende Mai am Brenner ist das erwartete Verkehrschaos ausgeblieben. Sommerlich heiß ist es in Deutschland schon die ganze Woche. Jetzt ist ein neuer Rekord aufgestellt worden. Der Deutsche Wetterdienst hat mit 41,3 Grad die höchste Temperatur registriert, die bei uns jemals gemessen wurde. Der Wert wurde gestern Nachmittag in Saarbrücken-Burbach im Saarland gemessen. Der Rekord könnte jetzt am Wochenende schon wieder gebrochen werden. Es soll nämlich noch einmal heißer werden. Für Vielfalt und Menschenrechte. In einer farbenfrohen politischen Parade werden ab 12 Uhr mehr als 200 Gruppen durch die Münchner Innenstadt ziehen. Der diesjährige Christopher Street Day steht unter dem Motto Unsere Vielfalt, unsere Stärke. Die Veranstalter rechnen mit mehr als 300.000 Menschen. Unklar ist noch, wie sich die Hitze auf die Veranstaltung auswirkt.
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9: Und egal, wohin du aktuell unterwegs bist, normaler Verkehr auf den Straßen in der Region, gute Fahrt.
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10: Heute am Samstag bekommen wir quasi Copy-Paste-Wetter zu gestern. Ganz, ganz viel Sonne, ein paar wenige kleine Wölkchen, dazu warm, beziehungsweise heiß. 39 Grad in der Spitze mit bis zu 13 Sonnenstunden.
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8: 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Und aktuell für dich normaler Verkehr auf den Straßen in der Region. Egal wo es hingeht, gute Fahrt.

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12: Neuester Stand. Ich bin Oliver Urbanke. Guten Morgen. In mehreren Bundesländern starten die Sommerferien. Wer das nutzen möchte, um nach Österreich oder Italien zu fahren, muss eventuell noch einmal umplanen. Heute ist nämlich der Ferienpass nach Österreich für 2 Stunden gesperrt. Fabian Schaffer berichtet.
13: Von 10 bis 12 Uhr ist die B179 nicht befahrbar. In Hessen, Rheinland-Pfalz und dem Saarland beginnen an diesem Wochenende die Sommerferien. Der ADAC empfiehlt, den Fernpass weiträumig zu umfahren. Am besten geht das über die A96 bei Lindau zur Rheintal-Autobahn oder ab dem Kreuz Ulm über die A8 bei München über Kiefersfelden zur Inntal-Autobahn.
12: Jetzt gibt's Gewissheit. Deutschlands Gegner für das anstehende 16. Finale bei der Fußball-Weltmeisterschaft ist Paraguay. Am Montag kämpft die Elf von Julian Nagelsmann in der Nähe von Boston um den Einzug ins Achtelfinale. Anstoß der Partie ist am Montag um 22.30 Uhr. Nach den verheerenden Erdbeben steht Venezuela vor entscheidenden Stunden bei der Rettung von Überlebenden. Das sagte Präsidentin Rodriguez mit Blick auf den dritten Tag der Suche nach unter Trümmern verschütteten Menschen. Mindestens 920 Menschen sind laut Behörden bislang ums Leben gekommen. Mehr als 3000 wurden verletzt. Viele weitere gelten noch als vermisst. Bei der Fußball-Weltmeisterschaft gab es am Abend jede Menge Tore. Frankreich hat Norwegen mit 4:1 besiegt, der Senegal gegen den Irak mit 5:0 gewonnen. Außerdem setzte sich Spanien mit 1:0 gegen Uruguay durch und Kap Verde, Saudi-Arabien trennten sich 0:0. Und dieses Unentschieden reicht Kap Verde, damit das Team um Star-Torhüter Wosinha als Gruppenzweiter weiterkommt.
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15: Das sieht gut aus aktuell. Nichts los auf den Straßen. Gute Fahrt.
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15: Blitzer haben wir so früh am Morgen auch noch keine, aber wenn du was gesehen hast, dann melde Staus und Blitzer. Das geht natürlich immer kostenlos unter 0800 0800 89 7. Deine Gong FM Service Hotline.
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15: Aktuell haben wir in Regensburg schon am Schloss St. Emmeram 21 und in Obertraubling 20 Grad. Uns steht ja dieses wirklich ultra heiße Wochenende bevor. Heute viel Sonne, blauer Himmel bei bis zu 37 Grad, auch in der Nacht dann noch über 20 Grad. Morgen dann richtig drückend mit so ein paar mehr Wolken, da wissen wir, das wird dann schön schwül bei bis zu 38 Grad. Die kleine Abkühlung, die kommt dann Anfang der Woche. Wunderschönen guten Morgen am Samstag. Rein geht's in das heiße Wochenende. Wie viele Stunden habt ihr letzte Nacht geschlafen? Beziehungsweise wie gut oder schlecht habt ihr geschlafen? Und habt ihr irgendwie Schlaftipps bei der Hitze? Ich habe alles versucht. Nasse Handtücher aufgehangen, bringt gar nichts. Ventilator bringt gar nichts. Rollos zu den ganzen Tag bringt nichts. Lasst es mich wissen und schickt mir einfach eine WhatsApp an die 0160 89 70 89 7. Wir stehen das gemeinsam durch. Jetzt noch schnell alles lüften und dann schön verbarrikadieren.

Auch gut, da feiere ich um 6:55 am Samstag schon eine kleine Party zu. Neu auf der Gong FM Playlist Topic und Becky G mit Sorry Puppy. Macht euch Bock, oder? Guter Sommersong ist das. Kommen wir zu einem ganz, ganz anderen Thema, weil wir Frauen müssen uns ja wirklich null darüber Gedanken machen. Aber wenn du als Mann zum Beispiel heute Abend mit deinem Baby unterwegs bist und wickeln musst, dann hast du schon ein Problem, weil Wickeltische gibt's meistens nur auf den Frauentoiletten. In der Gaststätte Röhrl in Alsbrunn, da sieht das anders aus. Da gibt's auf der Herrentoilette nämlich einen Wickeltisch. Aber genau das hat diese Woche für ziemlich viel Aufsehen gesorgt. Warum und was Muck, der Wirt, selber dazu sagt, das checken wir gleich. Vorher gehen wir rein mit richtig guter Musik. Calvin Harris ist am Start mit Rihanna, Michael Schulte, 5 AM und jetzt Coldplay zusammen mit Lil Sims und Burna Boy. Und We Pray hörst du hier an deinem Samstag auf Regensburgs Hitradio Gong FM.

0: krass, ne? Dieser Song ist einfach schon 10 Jahre alt. Calvin Harris und Rihanna, This Is What You Came For, hörst du hier auf Gong FM. Einen wunderschönen guten Morgen am Samstag. Babys wickeln. Frauensache, oder? Zumindest, wenn es so nach den Regeln öffentlicher Toiletten geht. Denn Wickeltische gibt's entweder in den Frauentoiletten oder in einem neutralen Bereich. Jetzt hat aber ein Influencer einen Wickeltisch auf einem Männerklo entdeckt, das bei Instagram hochgeladen, und seitdem hagelt es bei dem Besitzer ja schon Kritik. Der Wickeltisch auf Männerklo steht nämlich im ältesten Wirtshaus der Welt, in der Gaststätte Röhrl in Alsbrunn. Kannst du denn diese Kritik verstehen? Oder was meinst du, sollte es auf Herrentoiletten Wickeltische geben?
1: Finde ich, gehört in der modernen Gesellschaft dazu, weil Männer genauso für Kinder verantwortlich sind wie Frauen.
2: Also Wickeltische im Männerklo finde ich fair, weil es ja auch Papas gibt, die mit ihren Kindern mal wickeln müssen. Ich hätte damit aber auch überhaupt gar kein Problem.
3: Die Väter, die sich um Kinder kümmern wollen, die sollten auch den Platz haben und dafür nicht auf Frauentoiletten gehen müssen.
0: Ja, voll. Sehe ich auch so. Was Muck der Wirt dazu sagt und welche Bitte er an alle Männer hat, das hören wir hier noch in der nächsten halben Stunde. Jetzt geht's erstmal rein in den Samstag mit Musik. Felix Jähn ist noch am Start. Glock Glock, With the MC at the Party, Megasong hören wir gleich. Vorher Lola Young mit Messi ist das zum Start in diesen heißen Samstag hier auf Gong FM.

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5: Eine Meldung haben wir, kommt von der A3 in Nürnberg Richtung Passau zwischen Kirchroth und Straubing. Da hat es einen Unfall gegeben. Hier sind Rettungsfahrzeuge im Einsatz. Aktuell 2 Kilometer Stau. Du brauchst hier 13 Minuten länger.
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5: Haben wir keine, aber wenn du was gesehen hast, Stau oder Blitzer, dann melde die gerne natürlich kostenlos per WhatsApp. Einfach eine Nachricht an die 0160 89 7 0 89 7.
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5: In Regensburg am Bismarckplatz aktuell schon 22 und bei dir in Wenzenbach 20 Grad. Uns steht ja wirklich dieses ultraheiße Wochenende bevor. Heute viel Sonne, blauer Himmel, bis zu 37 Grad. Auch in der Nacht noch über 20 Grad. Morgen dann richtig drückend, schwül, mit ein paar mehr Wolken bei bis zu 38 Grad. Die kleine Abkühlung, die kommt dann Anfang der Woche. Die einen sagen, tolle Aktion, längst überfällig. Andere sagen, geht gar nicht, gerade wegen der Hygiene. Muck Röhrl ist Wirt in der Gaststätte Röhrl, auch bekannt als das älteste Wirtshaus der Welt. Und der musste diese Woche ganz schön Kritik einstecken. Denn auf seiner Herrentoilette gibt's einen Wickeltisch. Und das finden scheinbar nicht alle so cool. Was er selber dazu sagt, wir haben natürlich mit ihm gesprochen. Hörst du hier gleich, direkt nach Sombre, Jonathan mit Diamonds. Und jetzt mit Taylor Swift. Die begleitet uns in den Samstag hier auf GONG FM.

0: haben wir am Samstag. Einen wunderschönen guten Morgen, du hörst Gong FM. Das hätte Muck Röhrl, der Wirt vom ältesten Wirtshaus in Regensburg, auch nicht gedacht, dass er sich darüber mal den Kopf zerbrechen muss. Im Gasthof Röhrl ist nämlich eine Riesendiskussion ausgebrochen, nicht im, sondern über, und zwar, weil es einen Wickeltisch auf der Herrentoilette gibt. Ich verstehe ehrlicherweise das Problem irgendwie nicht so richtig. Muck, was war denn jetzt ganz genau das Problem dieser Kritiker?
1: Das ist halt platztechnisch relativ beengt. Das heißt, du hast in der Herrentoilette gerade so Platz für den Wickeltisch und in unmittelbarer Nähe, 1,5 Meter entfernt, sind Urinale. Und das findet ihr unhygienisch.
0: Okay, das waren aber ja nur wenige Stimmen oder war das das allgemeine Feedback dazu?
1: Die allermeisten haben gesagt, sie finden es cool, dass bei uns die Männer auch eine Möglichkeit haben zu wickeln und nicht nur die Frauen. Klar, man könnte auch einen separaten Raum machen, aber das geht halt bei uns baulich nicht. Und deswegen haben wir jetzt einfach in beiden Toiletten einen Wickeltisch und somit hat jedes Geschlecht die Möglichkeit, sich da um sein Kind zu kümmern und somit ist für alle was eine Gelegenheit geschaffen.
0: Jetzt ist es ja doch leider noch nicht normal, dass auf jedem Herrenklo auch ein Wickeltisch ist. Hast du einen Tipp für unsere Männer? Wie hast du es denn gemacht?
1: Ganz einfach. Ich bin halt zu der Frauentoilette hin und habe mir entweder eine Dame geschnappt und zu der gesagt, kannst du mal bitte schauen, ob da jemand drin ist und die fragen, ob das für die okay ist. Und das hat dann eigentlich immer ohne Probleme geklappt. Also wenn man da eine kleine Vorwarnung ausruft, so nach dem Motto, hey, kann ich reinkommen, hat das nie Probleme gegeben. Da haben die meisten Frauen eigentlich sehr entspannt.
0: Ja, voll. Hast du noch abschließende Worte vielleicht?
1: Also liebe Männer, stellt euch nicht so an, kümmert euch ein bisschen um eure Kinder, das schaut euch schon nicht.
0: Danke dir, Muck, so sieht's nämlich aus. Und mit Mucks Worten gehen wir ins Wochenende rein. Gleich Harry Styles mit American Girls. Vorher Loy ist das mit Red Eyes zum Start. In dieses mega heiße Wochenende, heute bis zu 37 Grad. Halte durch, jetzt noch ein bisschen Fenster auf. Du hörst Gong FM.

0: ist aktuelle Musik von Shabusi und Born to Die hier auf Gong FM. Wir schwitzen uns gemeinsam durch dieses heiße Wochenende. Auch heute wieder bis zu 37, 38 Grad. Wir stehen durch mit immer voll den Hits. Gleich alle Farben und Body Talk. Und um Punkt 8 fragt Ray, where's my husband? Immer voll die Hits hörst du bei uns natürlich schon zur vollen Stunde.
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14: Ich bin Oliver Urbanke. Guten Morgen. Mit 41,3 Grad ist in Saarbrücken-Burbach gestern Abend nach vorläufigen Angaben des Deutschen Wetterdienstes die bisher höchste jemals gemessene Temperatur in Deutschland erreicht worden. Und an diesem Wochenende wird der Wert wahrscheinlich noch einmal übertroffen. Jan-Henner Reitze berichtet.
15: Sich möglichst wenig vornehmen, das ist der häufigste Rat, wie man am besten durch die Hitze kommt. Deutschlandweit sind von Schulfest bis Sport zahlreiche Veranstaltungen abgesagt worden, einiges findet aber auch statt. Die DLRG ist auf einen Ansturm auf Badeseen vorbereitet und rechnet mit vielen Einsätzen. Besonders groß ist die Herausforderung auch für Pflegeheime. Im Dachgeschoss eines Altenheims in Krefeld kollabierten 5 Bewohner und mussten ins Krankenhaus.
14: 3 Tage nach dem schweren Erdbeben in Venezuela schwindet die Hoffnung, in den Trümmern noch Überlebende zu finden. Die Behörden melden inzwischen, dass mindestens 920 Menschen ums Leben gekommen sind. Nach Angaben der Vereinten Nationen werden noch mehr als 50.000 Menschen vermisst. Wer heute über die A7 bei Füssen nach Österreich fahren möchte, muss eventuell noch einmal umplanen. Wegen einer Demonstration von Anwohnern, unter anderem gegen die Verkehrsflut, ist der Fernpass heute von 10 bis 12 Uhr gesperrt. Um Stau zu vermeiden und Nerven zu schonen, empfehlen der ADAC und das Land Tirol, das Gebiet weiträumig zu umfahren. Bei der Fußball-Weltmeisterschaft hat sich Belgien mit einem klaren Sieg am Ende der Gruppenphase noch das Weiterkommen gesichert. Nach zuletzt 2 Unentschieden gab es gegen Neuseeland ein 5:1. Im Parallelspiel trennten sich Ägypten und Iran mit 1:1. Außerdem spielten zuvor Uruguay Spanien 0:1 und Kap Verde Saudi-Arabien 0:0. Deutschland trifft im 16. Finale am Montag auf Paraguay.
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18: Eine Meldung von der A3 in Nürnberg Richtung Passau zwischen Kirchroth und Straubing. Hier ist die Unfallstelle geräumt. Aktuell noch 3 Kilometer Stau. Zeitverlust 23 Minuten, sollte sich dann aber jetzt langsam auflösen.
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18: Haben wir keine, aber wenn du was gesehen hast, melde Staus und Blitzer immer kostenlos unter 0800 0800 89 7. Deine Gong FM Service Hotline.
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18: Ja, aktuell haben wir in Regensburg an der Jahninsel 23 und bei dir in Hemau ebenfalls schon 23 Grad. Es wird heiß, das wissen wir mittlerweile alle. Heute viel Sonne, blauer Himmel, bis zu 37 Grad. Auch in der Nacht dann kaum Abkühlung, noch über 20 Grad. Morgen wird es ja sehr drückend schwül mit ein paar mehr Wolken, bis 38 Grad. So die kleine Abkühlung kommt dann Anfang der Woche. Ja, rein geht's in dieses ultra heiße Wochenende. Krass, ne? Morgens um 8 irgendwie schon über 20 Grad. Die einen, die freuen sich, die anderen, die fluchen. Aber wann ist für dich eigentlich das perfekte Sommerwetter? Wir wollen ja nicht immer nur meckern. So um die 25 Grad, 30 oder dann doch schon so extrem wie heute. Stimmen gerne mal ab in unserer Insta-Story, GongFM 89-7.

jetzt noch 8 und schon 23 Grad. Krass, ne? Du hörst Gong FM. Am Samstag, eigentlich hätte jetzt vor 10 Minuten der Schwandorfer Landkreislauf stattgefunden. Der wurde aber hitzebedingt total vernünftig abgesagt. Ich habe wirklich den allergrößten Respekt vor Menschen, die bei dem Wetter joggen gehen oder generell draußen Sport machen. Ich halte es ja nicht mal so normal draußen aus. Heute soll es bis zu 37 Grad heiß werden und ich will wissen, ab welchen Temperaturen für dich perfektes Sommerwetter ist. Klick dich mal rein bei Instagram gongfm89-7 und schreib mir.

0: Start am Samstag. Du hast Gong FM. Aktuell ist ja Hochzeitssaison. Auch dieses Wochenende wird wieder viel in Regensburg und der Region geheiratet. Wäre mein persönlicher Horror, bei 37 Grad zu heiraten. Aber was will man denn machen? Das heißt auch, es werden neue Identitäten gebildet, wenn die Frau den Nachnamen des Mannes oder der Mann den Nachnamen der Frau annimmt. Ich habe nichts davon. Ich lebe in einer, ich sag mal, modernen Beziehung mit zwei Kindern, aber unverheiratet. Wenn mal geheiratet wird, würde ich meinen Nachnamen behalten wollen. Aber wie siehst du das?
1: Also ja, ich würde es annehmen. Einfach, weil es ein schöner Name ist und einfach zur Liebe von meiner Freundin. Also habe ich nichts dagegen, ja.
2: Generell bin ich der Ansicht, dass die Bereitschaft von beiden da sein sollte, den gegenseitigen Namen anzunehmen. Aber ich fände es jetzt zum Beispiel ziemlich uncool, wenn mein Partner sagen würde, nee, er will auf jeden Fall seinen Namen behalten und er würde meinen nicht annehmen wollen und dabei keine tiefergehende Begründung dahinter liegt, sondern eher so der Aspekt Tradition.
3: Für mich persönlich schade, weil ich ein Einzelkind bin, aber wenn meiner Freundin sehr viel daran liegen würde, würde ich es machen.
0: Voll. Also ich finde, jeder hat da seine Meinung, jede Meinung wird akzeptiert, aber ich persönlich würde meinen Nachnamen auch behalten wollen, wäre völlig fein damit, wenn mein Partner sagt, er möchte seinen Nachnamen auch behalten. In Deutschland nehmen übrigens etwa 12-13% der Männer den Nachnamen ihrer Frau an. In rund 88% der Fällen entscheidet sich das Paar für den Namen des Mannes, wobei es ja auch immer ganz auf den Nachnamen an sich ankommt, ne? Wie ist das denn bei dir? Nachnamen des anderen annehmen, behalten, Doppelnamen oder vielleicht auch gar nicht erst heiraten? Schreib's mir gerne mal deine Meinung aufs Gong FM Handy an die 0160 89 70 89 7. Jetzt Miley Cyrus auf Regensburgs Hitradio.

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8: Kurz vor 8:30 haben wir und da einmal Achtung auf der A3 Nürnberg Richtung Passau. Zwischen Hengersberg und Iggensbach Gefahr durch Gegenstände auf der Straße. Der Standstreifen ist hier blockiert. Und nochmal Achtung auf der A93 Regensburg Richtung Holledau. Zwischen Siegenburg und Elsendorf in beiden Richtungen Gefahr durch Rehe auf der Straße.
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8: Haben wir keine, aber wenn du was gesehen hast, Stau oder Blitzer, freue ich mich über eine WhatsApp hier im Studio an die 0160 89 70 89 7.
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8: In Regensburg an der Armin-Wolf-Arena aktuell schon 24 und bei dir in Berratshausen 25 Grad um 8:30. Das ist geisteskrank. Es wird sehr heiß. Heute viel Sonne, blauer Himmel, bis zu 37 Grad. Auch in der Nacht noch über 20 Grad. Morgen dann so richtig drückend schwül mit ein paar mehr Wolken bei bis zu 38 Grad. Diese klitzekleine Abkühlung, die kommt dann so langsam Anfang der Woche. Eine Runde Yoga

Und dann in den See hüpfen. Das geht seit Donnerstag und noch bis morgen beim Yoga Sound & Sea Festival direkt am Steinberger See. Dort gibt's insgesamt über 125 Workshops, Yoga und Live-Musik. Ein Tagesticket für heute kostet 169, für morgen das Ticket 89 Euro. Und was am Wochenende in Regensburg und der Region sonst noch so geht, das checken wir gemeinsam in gut 10 Minuten.

0: Uhr 37 gleich Justin Bieber und Nicki Minaj mit Beauty and a Beat.
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0: Neue Leute kennenlernen ist manchmal leichter, wenn man einfach gemeinsam losläuft. Beim Woman Talk and Walk in Regensburg triffst du andere Frauen, gehst ganz entspannt durch die Altstadt und hast Zeit für gute Gespräche. Und das ganz ohne Druck. Und das Beste, mitmachen ist kostenlos. Also, wenn du eine Frau bist und am Montagvormittag noch Zeit hast, von 10:30 bis 12 Uhr findet das statt. Und der Start ist beim Invia-Treff für Frauen beim St. Kaschansplatz. Du hast Lust auf einen entspannten Sommerabend und gutes Essen? Dann schau heute im Stadtpark vorbei. Da gibt's ab 16:30 ein veganes Mitbringgrillen, zu dem jeder kommen kann. Einfach dein veganes Grillgut und Beilagen zum Teilen mitbringen, neue Leute kennenlernen und gemeinsam den Abend genießen. Eine Decke zum Sitzen und Besteck war natürlich auch nicht schlecht. Für Grill und schattige Plätzchen wird gesorgt. Und was am Wochenende sonst so bei uns geht, das siehst du bei Instagram gongfm89-7.
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Track Glockenbach und Magic Moments hier auf Gong FM. Jetzt gibt's so eine Mischung aus Elektro mit ein bisschen Soul. Richtig coole Nummer von Alok zusammen mit Khalid und Dive Into Me. Hörst du jetzt hier auf Regensburgs Hitradio.

0: Du hörst Gong FM am Samstag. Schönen guten Morgen. Markus hat gerade einen Blitzer gemeldet. Burgweinting in der Obertrauplinger Straße Richtung Obertraupling in der 30er-Zone. Da wird gerade ein Blitzer aufgebaut. Vielen Dank, Markus. Musik gibt's gleich von. Zum Start ins Wochenende Sabrina Carpenter mit Espresso. Und Taylor Swift, die hörst du hier gleich schon um Punkt 9 auf Regensburgs Hitradio.
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12: Ich bin Oliver Urbanke. Guten Morgen. Wer Amazon, Facebook und Co. zur Kasse bittet, soll selbst zahlen müssen. US-Präsident Trump droht europäischen Ländern mit neuen Zöllen in Höhe von 100%, sollten sie Digitalsteuern beschließen. Die Zölle würden an die Stelle vereinbarter Zollabkommen treten, so Trump. Das gelte unabhängig davon, ob die Abkommen bereits umgesetzt oder unterschrieben seien. Die neuen Zölle würden auf sämtliche Waren erhoben, die in die USA exportiert werden. Die Bundesregierung möchte alle 33 Empfehlungen der Rentenkommission umsetzen. Mit Berlins Wirtschaftssenatorin Giffey hat sich jetzt aber im Tagesspiegel die nächste SPD-Politikerin gegen einen geplanten Punkt ausgesprochen. Jan-Henner Reitze berichtet.
13: Gleich als CDU-Bundeskanzler Merz und SPD-Arbeitsministerin Baas die Reformvorschläge offiziell in die Hand bekommen haben, erklärten beide, genau so setzen wir alle Vorschläge um. Giffey hatte sich das so nicht vorgestellt, stattdessen eine Debatte auf Basis der Empfehlungen, ähnlich wie bei der Krankenkassenreform, von der durch Kritik von allen Seiten allerdings immer weniger übrig bleibt. Das soll bei der Rente nicht passieren, auch wenn es vor allem für die SPD schmerzhaft ist, wenn die von ihr durchgesetzte abschlagsfreie Rente nach 45 Beitragsjahren wieder wegfällt.
12: Wenn es draußen heiß ist, hilft die Abkühlung im Wasser? Nicht unbedingt. Auch Flüsse wärmen sich aktuell immer weiter auf. So hat die Wassertemperatur des Mains gestern Nachmittag in der Nähe von Würzburg erstmals in diesem Sommer die 30-Grad-Marke erreicht. Optimal wären zu dieser Jahreszeit 20 bis 25 Grad. In der Donau lag der Höchstwert gestern bei 28,6 Grad. Die deutsche Fußballnationalmannschaft trifft bei der WM im 16. Finale am Montag auf Paraguay. Das steht nach den Spielen der letzten Stunden fest. Spanien, Uruguay trennten sich dabei 1:0. Kap Verde qualifiziert sich mit einem 0:0 gegen Saudi-Arabien für die K.O.-Phase. Und die weiteren Ergebnisse, Norwegen-Frankreich spielten 1:4 und Senegal-Irak 5:0.
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0: Eine Meldung von der A3 Nürnberg Richtung Passau zwischen Hengersberg und Iggensbach. 4 Kilometer Stau. Hier brauchst du aktuell 27 Minuten länger.
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0: Der Markus hat einen Blitzer gemeldet in Burgweinting in der Obertrauplinger Straße Richtung Obertraupling in der 30er-Zone. Vielen Dank, Markus. Wenn auch du noch was gesehen hast, mach's genauso. Melde Staus und Blitzer immer kostenlos unter 0800 0800 89 7.
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0: Ach, das ist doch nicht normal. Aktuell haben wir in Regensburg im Villapark schon 27 und in Neutraubling 26 Grad. Es wird heiß, das wissen wir mittlerweile heute. Viel Sonne, blauer Himmel bis zu 37 Grad. Auch in der Nacht kühlt es kaum ob noch über 20 Grad. Morgen wird es dann so richtig drückend schwül mit ein paar mehr Wolken bei bis zu 38 Grad. Die kleine Abkühlung kommt dann Anfang der Woche. 36 Grad und es wird noch heißer. Ganz so krass ist es jetzt noch nicht, wobei 27 Grad für 9 Uhr ist schon brutal. Aber heute wird es schon gut brutzelig bei maximal 37 Grad. Aber dafür haben wir es in der Region ja wirklich noch gut. Es gibt schattige Biergärten, viele Badestellen und Freibäder. Ja, es wird voll, aber egal. Ab ins Wasser, kühle Altstadtgassen oder auch einfach mal in eine kühle Kirche gehen, zum bisschen abkühlen zumindest. Dazu immer voll die Hits von uns. Jetzt Taylor Swift zum Start in den Samstag hier auf Gong FM. Schönes Wochenende.

Mit einer sommerlichen Sabrina Carpenter geht's durch den Samstagvormittag. Du hörst Gong FM, schön, dass du mit am Start bist. Gut möglich, dass wir heute wieder zu einem der Hotspots im wahrsten Sinne des Wortes Deutschlands werden. Heute sind bis zu 37 Grad möglich. Ich weiß schon, irgendwie nervt das Thema, ne? Weil man redet seit ein paar Tagen über nichts anderes. Aber auf der anderen Seite ist es natürlich auch das, was uns am meisten gerade beschäftigt. Und wo du dich bei dieser Hitze in Regensburg an öffentlichen Plätzen am besten abkühlen kannst, beziehungsweise wo es kostenloses Trinkwasser gibt, das haben wir dir bei Instagram hochgeladen. GongFM89-7. Und gleich checken wir mal, wo es dieses Wochenende das leckerste Essen gibt. Direkt nach Holy Humble Stone ist mit dabei, BTS und jetzt ganz neu Harrison und All the Things She Said hier auf Gong FM.

0: entspannt, wirklich ganz entspannt geht's bei diesen heißen Temperaturen durch den Samstagvormittag. Du hast Gong FM. Ich liebe ja leckeres Essen, würde am liebsten von allem immer so ein bisschen probieren und freue mich, in der Region alle möglichen Foodspots zu testen. Dieses Wochenende ist jeden Tag bis spätabends das perfekte Event für uns. Das Regensburger Foodtruck Festival. Am Parkplatz im Gewerbepark erwarten dich Streetfood aus aller Welt, Live-Bands und DJs, Cocktails, Henna-Tattoos und noch vieles, vieles mehr. Wir haben mit Miguel Ortega gequatscht. Er ist der Geschäftsführer vom Foodtruck Festival. Sag mal, welches Essen sorgt denn erfahrungsgemäß für die längsten Schlangen und auf was für Trends können wir uns dieses Jahr freuen?
1: Burger oder auch Loaded Fries mit Temperaturen, wie wir es jetzt am Wochenende haben, werden auch Softeis-Produkten, die dann eben zum ersten Mal da sind oder neu, wie auch afrikanisch jetzt zum Beispiel oder Paella, die wir dieses Jahr dabei haben, oder auch ganz neu holländische Strohwaffeln karamellisiert. Auch solche neuen Produkte sorgen dann für lange Schlangen.
0: Das hört sich gut an. Und sag mal, wie viel soll ich für den Eintritt einplanen?
1: Man wird den Eintritt in Getränkegutscheinen zurückkriegen. Der Eintritt kostet einmalig 2 € fürs ganze Wochenende.
0: Okay, das ist fair. Also quasi gratis Eintritt. Bei dem Wetter solltest du ja eh ganz, ganz viel trinken und nicht nur Cocktails oder Bier. Das ist ein Traum für jeden Feinschmecker. Einfach mal neue Trends durchprobieren und endlich kann jeder von deinen Leuten was essen, ohne dass man über die Restaurantauswahl diskutieren muss. Heute und morgen jeweils von 12 bis 22 Uhr. Also ab zum Foodtruck Festival in den Gewerbepark. Es ist natürlich auch für genug Schatten und Sitzplätze gesorgt. Gutes Essen geht immer, genauso wie gute Musik. Kaigo und Tina Turner. Jetzt mit What's Love Got to Do with It auf Gong FM.

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9: Eine Meldung von der A3 Nürnberg Richtung Passau zwischen Hengersberg und Eggensbach. Noch 4 Kilometer stockender Verkehr. Hier brauchst du aktuell 5 Minuten länger.
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9: Ein Blitzer im Landkreis Regensburg in Burgweinting hier in der Obertrauplinger Straße Richtung Obertraupling in der 30er-Zone. Den hat Markus gemeldet. Vielen Dank dafür.

0: Wenn du auch was gesehen hast, dann mach es genauso wie Markus und schick mir eine WhatsApp an die 0160 89 70
1: 089
0: 7.
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0: Das ist doch geisteskrank. In Regensburg aktuell am Reetz schon 29 und bei dir in Wörth an der Donau 28 Grad. Es ist heiß und es wird auch noch heißer heute. Bis zu 37 Grad sind drin. Dazu strahlend blauer Himmel, Sonne. Man wünscht sich Wolken und auch Regen. Aber das dauert noch so ein bisschen. Auch heute Nacht über 20 Grad. Morgen dann bis 38 Grad. Da kommen so ein paar Wolken mit dazu. Aber da wissen wir, das wird dann richtig schön schwül drückend. Anfang der Woche, da können wir dann mit so ein bisschen Abkühlung rechnen. Der Schwandorfer Landkreislauf, der ist ja heute schon wegen der Temperaturen abgesagt worden. Vereinzelt wird ja aber auch bei dieser krassen Hitze privat gesportelt oder auch an öffentlichen Parcouren, wie zum Beispiel im Ostenviertel hinten. Da sieht man auch bei über 30 Grad leicht bekleidete Menschen, die ihre Astralkörper trainieren. Ich verstehe das nicht. Also ich halte es ja so schon kaum draußen aus. Sport, nicht dran zu denken. Was sportlich jetzt am Wochenende aber trotz der Hitze alles so geht, es gibt tatsächlich vereinzelt Dinge, die stattfinden. Das checken wir hier gleich in gut 10 Minuten. Jetzt ganz entspannt rein mit Bruno Mars und I Just Might auf Gong FM.

0: Tom Gregory ist das und How It Was Before. Krass, ne? Nicht mal 10 Uhr und wir knacken schon fast 30 Grad. Das ist so irre. Gleich alle Farben mit Baby Goodbye. Vorher gucken wir, was sportlich so geht.
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0: Für die Guggenberger Legionäre beginnt jetzt am Wochenende eine neue Phase der Baseball-Saison. Für die Legionäre geht's heute zum Auftakt auswärts gegen die Bonn Capitals. Das Besondere, die Ergebnisse aus der ersten Saisonhälfte gegen die anderen Top-Teams werden mitgenommen. Deshalb starten die Regensburger mit 5 Siegen und 3 Niederlagen in die neue Tabelle. Spieler Alex Schmidt, der freut sich auf diesen neuen Modus. So gibt's mehr Spiele gegen starke Gegner und für die Fans mehr spannende Duelle. Das erste Spiel ist heute um 19 Uhr. Das wurde eine Stunde nach hinten verschoben. Das zweite dann morgen um 13 Uhr, beide in Bonn. Die Formel 1 ist in Österreich dieses Wochenende unterwegs. Am Red Bull Ring werden über 36 Grad erwartet. Deswegen hat die Rennleitung den Hitzealarm ausgelöst, was eine Pflicht für Fahrerkühlsysteme sowie eine Erhöhung des Mindestgewichts mit sich zieht. Die Maßnahme soll die Piloten bei den Temperaturen entlasten. Die Top 3 der WM-Wertung führen aktuell Antonelli, Hamilton und Russell an. Das Rennen läuft morgen um 15 Uhr bei Sky und Wow.
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16: Ich bin Oliver Urbanke. Mit 40,8 Grad war Kitzingen gestern der heißeste Ort in Bayern. Damit schlägt die Stadt ihren bisherigen Rekord von 2015. Damals wurden in der unterfränkischen Stadt 40,3 Grad gemessen. Neben den heißen Tageswerten belasten die Menschen in Deutschland und Teilen Europas vor allem auch die Nächte, die kaum Abkühlung bringen. Wegen der hochsommerlichen Temperaturen weist das Umweltbundesamt auf Möglichkeiten hin, die Städte haben, um Menschen vor Hitze zu schützen. Mit mehr Stadtbäumen, zusätzlicher Verschattung und der Entsiegelung von Flächen könnten die Temperaturen aktiv gesenkt werden. Besonders in dicht bebauten Städten mit wenig Bäumen staut sich die Wärme an heißen Tagen. Heute sind bis zu 42 Grad möglich. Der CDU-Politiker Reddick fordert ein schnelles Aus der sogenannten Rente mit 63. Eine Übergangsfrist von 5 Jahren wäre zu lang, sagte das Mitglied der Rentenkommission dem Redaktionsnetzwerk Deutschland. Aus den Reihen des Koalitionspartners SPD kommt Kritik an der Empfehlung der Kommission, die abschlagsfreie Frührente nach 45 Beitragsjahren abzuschaffen. Die Bundesregierung will die Vorschläge der Kommission vollständig umsetzen. Bei der Fußball-WM haben am Morgen Neuseeland, Belgien 1:5 und Ägypten, Iran 1:1 gespielt. Belgien und Ägypten sind damit in der K.O.-Phase, der Iran muss noch zittern. Zudem ist jetzt auch klar, gegen wen Deutschland im 16. Finale spielt. Am Montag geht es um 22.30 Uhr gegen Paraguay um den Einzug ins Achtelfinale.
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18: Das sieht gut aus. Aktuell keine größeren Staus gemeldet, wobei die größten Staus gibt es wahrscheinlich gerade an den Schlangen in den Freibädern. Apropos, wenn du da gerade stehst, schreib mir doch gerne mal, wie voll es irgendwo schon ist oder wie lange die Schlangen wirklich sind. Sobald es hier wieder Meldungen gibt, hörst du das natürlich auch.
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18: Blitzer haben wir einen, den hat der Markus gemeldet im Landkreis Regensburg in Burgweinting, Obertrauplinger Straße Richtung Obertraubling, hier in der 30er-Zone. Vielen Dank, Markus. Wenn du sonst was gesehen hast, dann melde Staus und Blitzer immer kostenlos unter 0800 0800 89 7.
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18: Aktuell haben wir in Regensburg am Bahnhof 31 und bei dir in Schierling 30, das ist unnormal, um nicht mal 10 Uhr. Heute ja den ganzen Tag viel Sonne, blauer Himmel bei bis zu 37 Grad, die sich vor allem mit der Sonne natürlich noch viel krasser anfühlen. Auch in der Nacht noch über 20 Grad, morgen dann ja so drückend schwül bei bis zu 38 Grad. Ein paar mehr Wolken kommen mit dazu. Die kleine Mini-Abkühlung, die kommt dann Anfang der Woche. Ach, irgendwie nervt's brutal, ne? Aber es ist natürlich das Thema jetzt am Wochenende, diese unfassbare Hitze. Ich persönlich pack's gar nicht. Das ist für mich wie gegen eine Wand laufen. Ich kann gefühlt nicht richtig atmen. Und den meisten scheint es wie mir zu gehen. Bei Insta will ich nämlich von dir wissen, möchte ich von dir wissen, wie denn dein perfektes Sommerwetter aussieht. Also eher so um die 25, 26 Grad oder dann doch 35 und mehr. Klick auch du dich gerne rein für deine Meinung. Und wie gesagt, ich möchte wissen, wie es an den Badeseen und in den Freibädern aktuell schon aussieht. Klick dich rein. Gong FM 89-7.

Track ist das. Calvin Harris und Jay-Z mit Satisfy hier auf Gong FM. Der rote Hahn in Regensburg hat seinen Michelin-Stern verloren. Warum das aber eigentlich was Gutes ist, erzählt uns gleich Spitzenkoch Maximilian Schmidt. 10 von 10 Sternen gibt's so oder so immer für Coldplay. Jetzt mit Feels Like I'm Falling in Love.

0: sehr gut zum Wetter. Ügel und Topic. I adore you hier auf Gong FM um 21:45. Stell dir vor, du gehörst zu den besten Restaurants Deutschlands und plötzlich ist dein Michelin-Stern einfach weg. Genau das ist jetzt dem Regensburger Roten Hahn passiert. Aber bevor jetzt jemand an schlechtes Essen oder schlechte Bewertung denkt, die Geschichte dahinter, die ist deutlich ungewöhnlicher. Wir haben mal beim Spitzenkoch Maximilian Schmidt selbst nachgefragt. Erzähl mal, was steckt denn wirklich dahinter?
1: Wir haben das Restaurant umgestellt, also der Rote Hahn kocht seit April wieder à la carte. Quasi die Leute können kommen und à la carte frei wählen, was sie möchten, weil ich parallel dazu das Smith eröffnet habe und das neue Gourmet-Restaurant, wo es nur ein Fine-Dining-Menü quasi gibt. Mir oder dem Team oder uns allen eigentlich völlig klar, dass der Stern hier geht.
0: Okay, also einfach ein bewusster, kleiner Schritt zurück, um dann aber drei nach vorne zu gehen. Du meintest ja vorher, dass es zeitlich einfach nicht so gut gelegt war, weil die Eröffnung vom Restaurant sehr knapp mit der Vergabe der Sterne gekoppelt war. Wie schaut es denn dann beim nächsten Mal aus?
1: Es ist ja am Start. Und ja, deswegen ist es halt so vom Timing her, der Rote Hahn verliert da halt den Stern, weil er nicht mit mir als Person natürlich gekoppelt werden kann, sondern am Restaurant hängt. Deswegen bin ich da jetzt auch nicht enttäuscht, traurig oder sonst was. Jetzt müssen wir halt ein Jahr im neuen Lokal Gas geben und dann kommt der nächstes Jahr bestimmt wieder.
0: Ja, das ist die richtige Einstellung. Dann steht der nächsten Sternvergabe ja wirklich gar nichts mehr im Weg. Wir drücken auf jeden Fall ganz, ganz fest die Daumen. Maximilian, vielen Dank. Jetzt starten wir rein in dieses heiße Wochenende mit bisschen kühlen Songs. Kamrat und Be Mine hörst du jetzt auf Regensburgs Hitradio. Gong FM, schönes Wochenende. Yeah.

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9: Kurz vor 11 haben wir, das sieht gut aus, aktuell keine größeren Staus gemeldet. Gute und freie Fahrt.
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9: Einen Blitzer haben wir im Landkreis Regensburg in Burgweinting, hier in der Obertrauplinger Straße Richtung Obertraupling in der 30er-Zone. Den hat Markus gemeldet. Vielen Dank dafür. Wenn auch du was hast, dann freue ich mich über eine WhatsApp einfach an die 0160 89 7 0 89 7.
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9: Aktuell in Regensburg, Oberisling 32 und bei dir in Wenzenbach 31 Grad. Heute den ganzen Tag viel Schwitzen, viel Sonne, blauer Himmel bei bis zu 37 Grad, die sich natürlich in der Sonne irgendwie nochmal viel krasser anfühlen. Auch in der Nacht kaum Abkühlung, über 20 Grad. Morgen dann ja so richtig drückend schwül mit ein paar mehr Wolken bei bis zu 38 Grad. Die kleine Abkühlung kommt dann aber Anfang der Woche. Ich habe ja meinen Traumjob zum Glück schon gefunden, aber es gibt ja viele, die jetzt gerade erst ins Berufsleben einsteigen oder vielleicht auf der Suche nach was Neuem sind, weil sie in ihrem aktuellen Job nicht ganz so happy sind. Dafür gibt's heute die Abi-Zukunft-Messe in Regensburg. Die läuft seit 10 Uhr, geht noch ein bisschen. Was sich da genau erwartet und welchen Vorteil es da auch vor Ort für dich gibt, unser Thema hier in gut 10 Minuten.

0: Das Motto fürs Wochenende, Undressed von Sombre hier auf Gong FM. Ja, Abschluss in der Tasche. Und dann, genau diese Frage steht bei vielen gerade ganz oben auf der Liste. Studium, Ausbildung oder doch erstmal ein bisschen orientieren. Die Abi-Zukunft-Messe in Regensburg will genau dabei helfen und die ist heute seit 10 Uhr. Wir haben mal mit dem Geschäftsführer Julian Strothmann gesprochen und gefragt, was die Besucher dort eigentlich alles so erwartet.
1: Da gibt es ja viele Möglichkeiten, die Ausbildung, Auslandsaufenthalt, Studium, FSJ, Praktikum. Für all diejenigen bietet die Messe eben die Anlaufstelle Nummer 1, wenn es dann um berufliche Orientierung geht und darum, die nächsten Schritte zu planen. Wir haben Wirtschaftsunternehmen, produzierende Unternehmen, Hochschulen dabei, wir haben Institutionen, soziale Einrichtungen, alles, was man sich vorstellen kann.
0: Also du kannst da einfach mal schauen, was dich wirklich interessiert. Verschiedene Unternehmen, Vorträge, vielleicht sogar ein Aufenthalt im Ausland oder etwas, woran du vorher vielleicht noch nie gedacht hast. Und genau da wird spannend, weil du plötzlich merkst, wie viele Wege dir eigentlich offen stehen. Aber was bringt das konkret für die Zukunft? Ich habe da mal sowas von einem goldenen Ticket gehört. Was ist das genau?
1: Alle Aussteller erhalten so ein Ticket und können das dann exklusiv an Besuchende vergeben, die jetzt im Gespräch besonders überzeugt haben. Wir haben auch ein Matching-Tool, das heißt, alle, die kommen, scannen am Eingang einen QR-Code, können in einer Minute mit wenigen Fragen direkt zu den passenden Ausstellern geführt werden. Man kann bereits jetzt unter abizukunft.de alle Aussteller einsehen.
0: Das ist auf jeden Fall eine Mega-Chance, wenn du so ein Ticket bekommst. Und dieses Matching spart einem echt viel Zeit und Nerven. Gerade für Unentschlossene kann die Messe also eine echte Entscheidungshilfe sein. Und oft stehen dort sogar schon die ersten Kontakte mit dem ersten Arbeitgeber an. Also pack die gute Laune, etwas Motivation, was zu trinken und am besten gleich noch einen Lebenslauf mit ein und schau in der Donau-Arena vorbei. Die Abi-Messe Zukunft, die geht heute noch bis um 15 Uhr. Wir sind immer für dich da. Gleich Musik von Tate McRae. Vorher gibt's Kygo, Khalid und Griffin und Save My Love hier auf Gong FM.

ersten Samstag. Ich frage mich gerade, sind das jetzt künftig unsere Sommer? Wir haben nicht mal 11 Uhr und 33 Grad schon. Das ist irgendwie geisteskrank. Was machst du bei dem Wetter? Bist du da lieber drinnen irgendwo, wo es kühl ist? Oder sagst du, nein, Hauptsache raus irgendwo ans Wasser? Ich freue mich über Bilder von dir am See, im Freibad, über die langen Schlangen vom Freibad vielleicht. Sag mir, wo du bist.

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11: Ich bin Oliver Urbanke. Deutschland erlebt gerade das womöglichst heißeste Wochenende seiner Geschichte. Der Deutsche Wetterdienst erwartet Temperaturen bis zu 42 Grad. Städte können aus Sicht des Umweltbundesamts aber helfen, Bewohnerinnen und Bewohnern die Hitze erträglicher zu machen. Jan-Henner Reitze berichtet.
12: Die klimatisierte Bibliothek auch für Menschen öffnen, die einfach nur raus wollen aus der Hitze, das machen schon viele Städte, genauso wie Trinkbrunnen aufstellen oder Hinweisschilder, wo ein kühler Aufenthaltsort zu finden ist. Die hohen Temperaturen im Moment sieht das Umweltbundesamt aber auch nochmal als Erinnerung, dass sich Städte und Kommunen besser auf eine zunehmende Zahl von Hitzetagen vorbereiten. Das geht zum Beispiel mit begrünten Dächern und Fassaden, die Regenwasser speichern oder indem zu betonierte Flächen zurückgebaut werden.
11: Eine gefährliche Blaualgenart ist in einem Badesee wenige Kilometer südlich von Augsburg nachgewiesen worden. Die DLRG und das Landratsamt raten vom Baden mit Hunden und kleinen Kindern im Weidmannsee bei Kissingen ausdrücklich ab. Die Gefahr der sogenannten Tychonema-Blaualgen sei mit bloßem Auge nicht erkennbar. Im Gegensatz zu anderen Blaualgen bildet diese Art keinen sichtbaren grünen Teppich an der Wasseroberfläche. Trotz der Sperre der Fernpassstraße im österreichischen Bundesland Tirol sind vorerst keine Staus gemeldet worden. Im Moment ist alles ruhig, sagt ein Verkehrsexperte des österreichischen Autofahrerclubs. Die wichtige Alpenroute auf der B179 zwischen Reutte und Nassereit wird wegen Anwohnerdemonstrationen bis 12 Uhr gesperrt. Behörden empfehlen, den Fernpass heute großräumig zu umfahren. Deutschlands Gegner für das anstehende 16. Finale bei der Fußball-Weltmeisterschaft steht fest. Am Montag kämpft die Elf von Julian Nagelsmann in der Nähe von Boston gegen Paraguay um den Einzug ins Achtelfinale. Anstoß der Partie ist um 22.30 Uhr.
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14: Wir gucken auf die A3, da einmal Achtung, Passau Richtung Nürnberg zwischen Bogen und Straubing, Gefahr durch ein brennendes Fahrzeug, Rettungsfahrzeuge sind hier im Einsatz, es kommt zu Sichtbehinderungen durch den Rauch. Und nochmal Achtung auf der A9 München Richtung Nürnberg, am Dreieck Holledau zur Überleitung zur A93 Richtung Regensburg, Gefahr durch Gegenstände auf der Straße, hier liegen Reifenteile.
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14: Haben wir aktuell keine, aber wenn du noch was gesehen hast, dann melde Staus und Blitzer immer kostenlos unter 0800 0800 89 7.
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14: Wir schwitzen uns gemeinsam durchs Wochenende. Aktuell haben wir in Regensburg am Jakobstor 33 und in Deuerling 32 Grad. Man kann irgendwie nur, das ist unfassbar. Heute viel Sonne, blauer Himmel, den ganzen Tag bei bis zu 37 Grad. In der Nacht auch noch über 20 Grad, also wieder keine richtige Abkühlung. Morgen dann richtig drückend mit ein paar mehr Wolken, aber dann wird es so schwül eklig bei bis zu 38 Grad. Und diese kleine Abkühlung, die kommt dann so Anfang der Woche. Auch am Ballermann, da sind es aktuell 30 Grad, also wir hier sind heißer und wir holen den Ballermann heute zu uns in die Region. Ab 14 Uhr findet das Malle Open Air auf dem Pürkelgut statt. Das ist auch wirklich nur für die ganz harten Leute, was bei der Hitze viel trinken. Wasser nicht vergessen. Was uns da genau erwartet, wer da am Start ist. Auch einer von uns. Das checken wir in der nächsten Stunde. Außerdem möchte ich von dir wissen, bist du bei diesem Wetter wirklich gerne draußen? Oder sagst du, nee, mich kriegt heute nichts raus, ich bleib drin irgendwo im halbwegs kühlen. Checken wir auch gleich. Jetzt erstmal Huntricks mit Golden hier auf Gong FM.

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Du hörst Gong FM. Es ist keine Überraschung, aber uns erwartet das bisher heißeste Wochenende im Jahr, vielleicht generell, das es bisher in Deutschland jeweils gab. Heute und morgen teilweise bis zu 38 Grad, in anderen Städten in Deutschland bis zu 42 Grad. Wer keinen Bock auf überfüllte Freibäder und Seen hat, es ist natürlich auch sonst viel los. Was genau siehst du bei Insta? GongFM89-7. Und gleich checken wir mal, was du eigentlich bei der Hitze am liebsten machst. Lieber draußen oder doch lieber drinnen sein? Tobi aus Burglengenfeld, der hat zum Beispiel bei WhatsApp ein Bild geschickt, wie er jetzt schon im dunklen Zimmer sitzt, mit Füßen im Eimer mit kaltem Wasser und so einem nassen Handtuch um die Stirn gewickelt. Das checken wir gleich mal, was du da so treibst. Direkt nach, es könnte der Soundtrack von Tobi und seinem Leben aktuell sein. Fastboy und Beautiful Life. Das ist jetzt hier auf Gong FM, Regensburgs Hitradio.

0: Disco Machine mit Wonderful Life hier auf Gong FM. Ob das jetzt aktuell so wonderful ist, I don't know. Die einen, die lieben das ja, die anderen, die finden es unerträglich. Die Hitze, vor allem jetzt am Wochenende, heute bis 37, morgen sogar bis 38 Grad. Die Frage, die sich da jeder stellt, was macht man? Verschanzt man sich irgendwie drin im, ich nenne es jetzt mal, im Kühlen? Warmen mit Rollos runter und Ventilator, wenn man noch einen hat. Oder versucht man sich draußen irgendwie abzukühlen, an Sees, im Schwimmbad oder der Donau. Wie verbringst du denn diese heißen Tage am liebsten?
1: Also ich fahre ultra gerne an See, irgendwie Volleyball spielen, am Murnersee zum Beispiel oder am Steinberger See oder Tretboot fahren.
2: Ruhig halten. Also ich muss sagen, ich verbringe den Tag verdunkelt zu Hause und warte drauf, dass es wieder kühler wird.
3: Also ich habe mir gerade einen neuen Ventilator geholt. Also ich chill einfach daheim.
0: Glück, dass du noch einen bekommen hast. Ich finde aber auch, Sommer ist super, aber mir persönlich reichen auch so 4, 25 Grad. Wo fangen für dich die perfekten Sommertemperaturen an? Klick dich rein bei Insta, GongFM 89-7.

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2: Kurz vor 12 und einmal Achtung auf der A3 Passau Richtung Nürnberg zwischen Bogen und Straubing. Gefahr durch ein liegen gebliebenes Fahrzeug. Hier ist der Standstreifen blockiert. Sonst aktuell keine größeren Staus.
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2: Blitzer haben wir auch keine. Wenn du aber sagst, nein, ich habe da was gesehen, Stau oder Blitzer, dann schick mir gerne eine WhatsApp an die 0160 89 70 89 7.
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2: Aktuell in Regensburg am Domplatz 34 und bei dir in Barbing 33 Grad. Es ist schon sehr, sehr heiß. Heute den ganzen Tag viel Sonne, blauer Himmel, bis zu 37 Grad, die sich aber irgendwie doch viel, viel heißer anfühlen. Morgen nochmal ein drauf bis 38 Grad. Morgen dann so ein paar Wolken, aber dann wissen wir auch, dann drückt das nochmal richtig und wird so eklig schwül. Die kleine Abkühlung, die kommt dann aber Anfang der Woche. Rein geht's in diesen heißen Samstag. Da fühlt man sich ein bisschen wie im Urlaub, wobei da hat man meistens noch so ein bisschen Brise irgendwie, Wind vom Meer. Und in Burg Lengenfeld, da ist gleich doppelt Urlaubsfeeling. Da ist heute nämlich italienische Nacht. Der Marktplatz verwandelt sich in eine italienische Piazza mit mediterranem Flair, Musik und Kulinarik. Beginn 18 Uhr, Band ab 19 Uhr, Eintritt ist frei. Das ist La Dolce Vita Italiana, direkt bei uns vor der Haustür. Was jetzt am Wochenende sonst noch so geht, unter anderem eine Party, die in 2,5 Stunden losgeht, das checken wir gleich. 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

0: Gleich 20 vor 12 und gleich auch Ray Dalton und Do It Again.
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0: Du hast Bock auf einen entspannten Sommerabend und gutes Essen? Dann schau heute im Stadtpark vorbei. Da gibt's ab 16:30 ein veganes Mitbring-Grillen, zu dem jeder kommen kann. Einfach dein veganes Grillgut und Beilagen zum Teil mitbringen, neue Leute kennenlernen und den Abend genießen. Für Grill und schattige Plätzchen wird gesorgt. Und in knapp 2 Stunden geht's am Pürkelgut steil. Da findet heute das Malle Open Air statt. Die Stars der Insel sind heute in Regensburg. Mit dabei Julian Benz, Spektakel, Ingo ohne Flamingo, Honk, Micha von der Rampe und natürlich auch unser Abendmoderator Pierre van Hoven. Und du hast richtig Bock, ne?
2: Hallo Lisa, du bist meine Malle-Maus, Malle-Maus, du bist meine... Ja, ich bin schon wirklich voll und ganz im Malle-Fieber, denn um 14 Uhr geht's los am Pürkelgut, das große Malle-Open Air. Und da ist wirklich alles, was Rang und Namen hat, aus dem Bierkönig und aus dem Megapark kommen. Zu einem Honk, den wir ja kennen mit Delfinen, ja. Dann Spektakel, die machen das Mama Lauda, Ingo ohne Flamingo, Saufen. Also ich sing nicht, aber ich leg dann später einfach auf.
0: Hört sich gut an. Gibt's denn noch Tickets, Pierre?
2: Ja, es gibt noch Tickets an der Tageskasse, man kann sich die auch noch online schießen. Also das wird natürlich richtig brüllend heiß heute, aber es gibt kostenloses Wasser und auch so Wassersprühstationen wie am Neufahrplatz. Also für Abkühlung ist auf jeden Fall gesorgt.
0: Das hört sich noch viel besser an. Und was sonst am Wochenende noch so geht, das siehst du auch bei Instagram, gongfm89-7.
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Alexis und Martinez. Moonlight. 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

0: den Track sehr gerne. Shawn Mendes auf Gong FM mit Stitches, auch schon 11 Jahre alt. Krass, ne? Immer voll die Hits. Hörst du hier zu Immer voll der Hitze. Gleich neue Musik von Glockenbach und Tom Walker mit Home. Und um Punkt 12. Kamrat ist das mit Hug Yourself. Immer voll die Hits bei uns schon. Natürlich zur vollen Stunde.
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15: Ich bin Oliver Urbanke. Bei dem aktuellen Sommerwetter kommt es leider immer wieder auch zu Badeunfällen, wie die DLRG warnt. Bei Düren in NRW läuft seit gestern die Suche nach einem 14-Jährigen, der gemeinsam mit Freunden in einem Schlauchboot unterwegs war und ins Wasser eines Badesees gefallen ist. Passiert ist das Ganze gestern, die Suche musste am Abend allerdings vorübergehend gestoppt werden. Und auch in Bayern hat es erneut einen Badeunfall gegeben. Im Starnberger See sind zwei junge Männer von einem Boot aus ins Wasser gesprungen. Der jüngere von ihnen ist nach kurzer Zeit im Wasser untergegangen und ertrunken. Der zweite konnte noch zu einem anderen Boot schwimmen. In diesem Jahr sind bereits mehr als ein Dutzend Menschen in Bayern beim Baden gestorben. Häufige Gründe sind zu kaltes Wasser, Selbstüberschätzung und Kreislaufprobleme. Der baden-württembergische Ministerpräsident Özdemir rät mit Blick auf die AfD zur genaueren Prüfung eines möglichen Verbotsantrags. Er sei dafür, sich Artikel 21 des Grundgesetzes nochmals genauer vor Augen zu halten, sagte der grüne Politiker dem Spiegel. Das Parteienverbot stehe nicht nur da, weil den Vätern und Müttern des Grundgesetzes gerade nichts Besseres eingefallen sei, so Özdemir. US-Präsident Trump droht europäischen Ländern erneut mit Strafzöllen in Höhe von 100%. Betroffen wären Staaten, die eine Digitalsteuer für große Internetkonzerne einführen. Anna Ringle berichtet.
16: Zolldrohungen sind ein beliebtes Mittel des Republikaners, um Druck aufzubauen, auch wenn er sie oftmals gar nicht in die Tat umsetzt. Genaue Länder nannte er nicht, aber Pläne, große amerikanische Konzerne mit Digitalabgaben zu belegen, gab es auch schon in Deutschland. Trump will die Tech-Konzerne in den USA schützen. Eine wichtige Stütze der amerikanischen Wirtschaft.
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0: Einmal Achtung auf der A3 in Nürnberg Richtung Passau. Zwischen Wörth an der Donau-Ost und Kirchroth Gefahr durch Fahrradfahrer auf der Straße. Nochmal Achtung, A3 Passau Richtung Nürnberg, die Gegenrichtung. Zwischen Kirchroth und Wörth an der Donau-Ost ist die rechte Spur gesperrt. Hier Gefahr durch Gegenstände auf der Straße. Hier liegt ein LKW-Rad. Und nochmal Achtung, A3 Passau Richtung Nürnberg. Zwischen Burgen und Straubing Gefahr durch ein liegen gebliebenes Fahrzeug. Hier ist ebenfalls der Standstreifen blockiert.
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0: Haben wir keine, aber wenn du was gesehen hast, dann melde Staus und Blitzer. Natürlich immer kostenlos unter 0800 089 87, deine Gong FM Service Hotline.
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0: Ja, wir schwitzen gemeinsam durch dieses wirklich harte Wochenende. Aktuell haben wir schon in Regensburg am Alten Kornmarkt 35 und bei dir in Mintraching 34 Grad. Heute den ganzen Tag viel Sonne, blauer Himmel bis zu 37 Grad. Vielleicht vereinzelt noch mal ein bisschen mehr. Es fühlt sich zumindest in der Sonne an wie 60 Grad. Auch in der Nacht bleiben es noch über 20 Grad. Morgen dann so richtig drückend schwül, ein paar mehr Wolken bei bis zu 38 Grad. Die kleine Abkühlung, die kommt dann wohl endlich so Anfang der Woche.
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18: Schönes Wochenende, was eine Hitze. Schön schattigen Platz an der Donau finden, abkühlen, Eis essen, irgendwas Kühles suchen.
0: Genau, egal.
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0: Klassiker FM Wachmacher. Jonas, jetzt gleich wird fett geraten.
1: Oh nee. Oh, ich habe Angst.
0: Du wirst Nationalhymnen raten?
1: Ja.
0: Weil du ja immer sagst, du bist ja so ein riesiger Fußballprofi-Fan und Nationalhymne ist ja das Wichtigste vorm Spiel.
1: Ja, das stimmt wohl.
0: So, kleiner Tease für dich, damit du schon mal dir ein paar Gedanken machen kannst. So. Gern geschehen, wir hören uns in 10 Minuten.
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1: Du wirst jetzt Nationalhymnen raten. Wir haben jetzt schon einige gehört. Deswegen gehe ich davon aus, du kannst sie alle, ja?
0: Ja, das ist wahrscheinlich der Moment, wo man nochmal vielleicht kurz sein Bier voll macht oder nochmal kurz vielleicht nochmal auf Klo geht. Aber ja, ich
1: kann's. Kannst du gerne machen. Wenn du hier jetzt auf die Schnelle Bier findest, dann...
0: Ja, das finde ich schnell.
1: Okay, Achtung, ich spiele dir die erste Nationalhymne vor,
0: okay.
1: Ja?
0: Okay.
1: Man hört auch absolut gar nicht, was das für eine Sprache ist.
0: Okay, ist es Europa?
1: Mann, frag mich doch nicht solche Sachen.
0: Ist es Europa?
1: Ja, es ist Europa. Ja.
0: Ist es Europa? Ist es Spanien? Nein.
1: Nee.
0: Frankreich?
1: Nee. Okay, einen gebe ich dir noch, dann lösen wir auf.
0: Gib mir mal einen Tipp.
1: Ich gebe dir einen Tipp. Achtung!
0: Ja, geil! Ja, kenn ich! Nach rechts! Die Holländer! Die Niederlande!
1: Kämmer, oder?
0: Ja, also direkt für eine Hymne. Gut.
1: Ja.
0: Okay, durchgefallen.
1: Durchgefallen? Reingeschissen?
0: Ja.
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10: Normaler Verkehr auf den Straßen in der Region für dich gut und sicher ankommen.
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11: Haltet euch frisch und kühl. Heute Nachmittag flimmert die Luft bei uns bei 38, wenn nicht sogar bei 40 Grad in den Spitzen. Dazu Sonne satt heute und nur dünne Schleierwolken. Auch die kommende Nacht bleibt ziemlich tropisch warm mit um die 20 Grad. Der Wettertrend, auch morgen wird es nochmal so richtig heiß. Ab dem Nachmittag kann es dann allerdings gewittern, nur nicht überall. Und dann ist auch erstmal aus mit der großen Hitze. Die neue Woche bringt uns Temperaturen so zwischen 27 und 30 Grad. Und dazu bleibt es gerade Montag und Dienstag eher gewittrig.
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12: Es war das lokale Thema diese Woche. Ein Wickeltisch auf dem Männerklo in Alsbrunn bei Rengsburg im ältesten Wirtshaus der Welt.
9: Im Gasthof Röhrl. Und wir haben mit Muck gesprochen, dem Wirt selber. Außerdem haben wir uns die Meinungen von Regensburg und der Region geholt. All das gibt's in knapp 10 Minuten.

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1: Das hätte Muck vom Wirtshaus Röhrl nähe Rengsburg auch nicht gedacht, dass er sich darüber mal den Kopf zerbrechen muss. Wickeltisch auf Männertoiletten, ja oder nein? Da ist jetzt eine Riesendiskussion losgetreten worden. Per Insta-Video ist das bekannt geworden, dass bei ihm auf dem Männerklo eben ein Wickeltisch im Männerklo ist. Und da haben sich aber einige gemeldet, die das nicht so gut fanden.
0: Ja, Hygiene war da ein großes Stichwort, genau. Nämlich mit den Stehklos. Und wir haben die Frage einfach mal weitergegeben an Regensburg und die Region. Wie siehst du das? Und Regensburg und die Region hat geantwortet.
2: Finde ich, gehört in der modernen Gesellschaft dazu, weil Männer genauso für Kinder verantwortlich sind wie Frauen.
3: Also Wickeltische Männerklos finde ich fair, weil es ja auch Papas gibt, die mit ihren Kindern mal wickeln müssen. Ich hätte damit aber auch überhaupt gar kein Problem.
4: Die Väter, die sich um Kinder kümmern wollen, die sollten auch den Platz haben und dafür nicht auf Frauentoiletten gehen müssen.
1: So ist es. Und jetzt gehen wir aber nochmal die Frage zurück an Muck. Du hast zwar einige, wir sagen mal, Hate-Kommentare dazu bekommen, aber wie war denn das allgemeine Feedback so?
5: Die allermeisten haben gesagt, sie finden es cool, dass bei uns die Männer auch eine Möglichkeit haben zu wickeln und nicht nur die Frauen. Klar, man könnte auch einen separaten Raum machen, aber das geht halt bei uns baulich nicht. Und deswegen haben wir jetzt einfach in beiden Toiletten einen Wickeltisch und somit hat jedes Geschlecht die Möglichkeit, sich da um sein Kind zu kümmern und somit ist für alle was eine Gelegenheit geschaffen.
1: So.
0: Ja, und solange du nicht auf diesen Wickeltisch pinkelst,
1: also hoffentlich
0: sich jeder zusammenreißt, ja. Was auf Männerklo oft schwierig ist.
1: Wirklich? Nein, ich möchte es gar nicht wissen. Ich möchte nicht so in die Materie reingehen.
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12: Ich bin Oliver Urbanke. Wer Amazon, Facebook und Co. zur Kasse bittet, soll selbst zahlen müssen. US-Präsident Trump droht europäischen Ländern mit neuen Zöllen in Höhe von 100%, sollten sie Digitalsteuern beschließen. Die Zölle würden an die Stelle vereinbarter Zollabkommen treten, so Trump. Das gelte unabhängig davon, ob die Abkommen bereits umgesetzt oder unterschrieben seien. Die neuen Zölle würden auf sämtliche Waren erhoben, die in die USA exportiert werden. Mit 41,3 Grad ist in Saarbrücken-Burbach gestern Abend nach vorläufigen Angaben des Deutschen Wetterdienstes die bisher höchste jemals gemessene Temperatur in Deutschland erreicht worden. Und an diesem Wochenende wird der Wert wahrscheinlich noch einmal übertroffen. Jan-Henner Reitze berichtet.
13: Sich möglichst wenig vornehmen, das ist der häufigste Rat, wie man am besten durch die Hitze kommt. Deutschlandweit sind von Schulfest bis Sport zahlreiche Veranstaltungen abgesagt worden, einiges findet aber auch statt. Die DLRG ist auf einen Ansturm auf Badeseen vorbereitet und rechnet mit vielen Einsätzen. Besonders groß ist die Herausforderung auch für Pflegeheime. Im Dachgeschoss eines Altenheims in Krefeld kollabierten 5 Bewohner und mussten ins Krankenhaus.
12: Angesichts der hochsommerlichen Temperaturen aktuell weist das Umweltbundesamt auf die verschiedenen Möglichkeiten hin, die Städte haben, um Menschen vor Hitze zu schützen. Mit mehr Stadtbäumen, zusätzlicher Verschattung und der Entsiegelung von Flächen könnten die Temperaturen aktiv gesenkt werden. Besonders in dicht bebauten Städten mit wenig Bäumen staut sich die Wärme an heißen Tagen. An diesem Wochenende sind Temperaturen bis 42 Grad möglich. Für Vielfalt und Menschenrechte. In einer farbenfrohen politischen Parade ziehen seit 12 Uhr mehr als 200 Gruppen durch die Münchner Innenstadt. Der diesjährige Christopher Street Day steht unter dem Motto Unsere Vielfalt, unsere Stärke. Die Veranstalter rechnen mit mehr als 300.000 Teilnehmenden.
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17: Bitte heute besonders vorsichtig fahren. Wegen der hohen Temperaturen kann es zu Blow-ups kommen. Ansonsten keine Meldungen.
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18: Haltet euch frisch und kühl. Heute Nachmittag flimmert die Luft bei uns bei 38, wenn nicht sogar bei 40 Grad in den Spitzen. Dazu Sonne satt heute und nur dünne Schleierwolken. Auch die kommende Nacht bleibt ziemlich tropisch warm mit um die 20 Grad. Der Wettertrend, auch morgen wird es nochmal so richtig heiß. Ab dem Nachmittag kann es dann allerdings gewittern, nur nicht überall. Und dann ist auch erstmal aus mit der großen Hitze. Die neue Woche bringt uns Temperaturen so zwischen 27 und 30 Grad. Und dazu bleibt es gerade Montag und Dienstag eher gewittrig.
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19: Wir beide wünschen dir einen schönen Samstag. Ich hoffe, es ist nicht allzu heiß bei dir.
20: Creme dich ein. Ich habe schon eine rote Nase gefühlt, nur vom hier stehen. Es ist wirklich verrückt. Dazu gibt es immer voll die Hits. Jetzt, Olivia Dean. Man I Need hörst du an deinem Wochenende hier auf Gong FM.

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1: Ist die Sprühnebelanlage am Neufahrplatz in Regensburg schon wieder kaputt? Wir klären das in knapp 10 Minuten.
0: Bis dahin immer voll die Hits hier auf Regensburgs Hitradio.

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0: Donge FM, ich bin die Becky und da drüben steht der Jonas.
1: Hallo. Und die gute Karin hat uns geschrieben aus Regensburg. Guten Morgen, ihr zwei. Guten Morgen, du alleine zurück. Ich hätte da eine Frage. Vielleicht wisst ihr das ja. Vor ein paar Wochen wurde doch am Neufahrplatz dieses Sprühnebel-Anlagesystem in Betrieb genommen. Aber irgendwie funktioniert das nicht so richtig.
0: Liebste Karin, dass da nur ab und zu was rauskommt, liegt daran, dass das genauso geplant wurde. Eine Minute Sprühnebel und dann wieder 4 Minuten Pause. Das Ding ist also nicht kaputt, sondern technisch so eingestellt worden. Außerdem läuft die täglich von 10 bis 20 Uhr, danach halt eben nicht mehr. Und die Schilder mit der Aufschrift. Das Problem ist bekannt, der Techniker ist informiert, es sind keine offiziellen Schilder der Stadt.
1: Also, wir hoffen, du weißt damit Bescheid, liebe Karin und alle anderen, die sich das vielleicht auch gefragt haben, ob das Ding so funktionieren soll, wie es das aktuell tut. Ja, soll's tun. Sollten sonst noch Fragen aus Regensburg und der Region auftauchen, kannst natürlich auch immer gerne durchschicken, wir finden das schon heraus. Also, deine Nummer ins Gong FM Studio ist die 0160 89 70 89 7.
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8: Und aktuell haben wir für dich normalen Verkehr. Egal wohin du unterwegs bist, gute Fahrt.
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9: Haltet euch frisch und kühl. Heute Nachmittag flimmert die Luft bei uns bei 38, wenn nicht sogar bei 40 Grad in den Spitzen. Dazu Sonne satt heute und nur dünne Schleierwolken. Auch die kommende Nacht bleibt ziemlich tropisch warm mit um die 20 Grad. Der Wettertrend, auch morgen wird es nochmal so richtig heiß. Ab dem Nachmittag kann es dann allerdings gewittern, nur nicht überall. Und dann ist auch erstmal aus mit der großen Hitze. Die neue Woche bringt uns Temperaturen so zwischen 27 und 30 Grad. Und dazu bleibt es gerade Montag und Dienstag eher gewittrig.
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11: Ich habe heute schon einmal versagt, ich werde es nicht ein zweites Mal tun. Ich rate diesen Morgen Nationalhymnen von Fußballmannschaften, die jetzt auch dabei sind bei der FIFA-Weltmeisterschaft 2026, und ich habe die holländische nicht erkannt.
12: Ja, und ich habe auch direkt die nächste für dich dabei. Wir hören einmal kurz rein, ja?
11: Star Wars.
12: Ja, wer weiß. Knapp 10 Minuten, dann schauen wir mal, ob Jonas die richtig errät. Ich sag nein.
11: Ich sag auch nein.

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1: Wir starten rein in eine neue Runde Nationalhymnen raten. Bei Niederlanden hat Jonas schon versagt.
0: Ja, das war nichts.
1: Aber jetzt habe ich eine neue mitgebracht.
0: Oh, ich bin gespannt. Ich bin sehr, sehr gespannt.
1: Ich sag dir, rätst du, warum sage ich dir erst danach?
0: Okay.
1: Ready?
0: Mhm.

0: Wenn du jetzt ganz genau hingehört hast, dann hast du es gehört, weil er hat es nämlich gesagt.
1: Nee, ich hab's versucht. Irgendwas mit Prima habe ich gehört.
0: Prima.
1: Italien ist es nicht, die sind nicht dabei.
2: Wer hat denn so eine schöne Stimme? Spanien, Belgien. Ja.
1: War ich da schon mal im Urlaub, weißt du das?
0: Nee, das, also ich glaube, da warst du noch nicht.
1: Warst du da schon mal?
0: Nee. Okay, wir lösen auf, das dauert mir hier zu lang.
1: Ist es Kroatien?
0: Nee.
1: Mann, da war ich auch erst, das müsste.
0: Achtung! Prost!

0: Also das war, das jetzt gerade aber nicht die bosnische Hymne, möchte ich dazu sagen, aber von denen kommt das. Und das ist eine wirklich, wirklich ganz, ganz tolle Hymne.
1: Das ist es. Wieder versagt 0 aus 2, es läuft nicht.
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21: Ich bin Stefan Schütz. Die Deutsche Bahn rät wegen der Hitze von nicht dringend notwendigen Reisen im Fern- und Regionalverkehr ab. Die gesamte Verkehrsinfrastruktur sei stark von der Rekordhitze betroffen. Auch der Schienenverkehr leide unter den Extremtemperaturen, heißt es in einer Mitteilung. Das Bahnunternehmen National Express, das Regionalzüge in Nordrhein-Westfalen fahren lässt, stellt den Betrieb für mehrere Stunden bis zum frühen Abend ein. In Bayern hat es erneut einen Badeunfall gegeben. Im Starnberger See sind zwei junge Männer von einem Boot aus ins Wasser gesprungen. Der jüngere von ihnen ist nach kurzer Zeit im Wasser untergegangen und ertrunken. Der zweite konnte noch zu einem anderen Boot schwimmen. In diesem Jahr sind bereits mehr als 1 Dutzend Menschen in Bayern beim Baden gestorben. Häufige Gründe sind zu kaltes Wasser, Selbstüberschätzung und Kreislaufprobleme. Trotz der Sperre der Fernpassstraße im österreichischen Bundesland Tirol ist das befürchtete Verkehrschaos ausgeblieben. Im Moment ist alles ruhig, sagte ein Verkehrsexperte des österreichischen Autofahrerclubs, während die Aktion noch lief. Die wichtige und vielbefahrene Alpenroute auf der B179 zwischen Reute und Nassereit war wegen einer Demo von genervten Anwohnern ab 10 Uhr für 2 Stunden gesperrt gewesen. Die Vorrunde der Fußball-Weltmeisterschaft neigt sich dem Ende entgegen. In Gruppe L trifft ab 23 Uhr unserer Zeit England auf Panama. Kroatien spielt parallel gegen Ghana. Fabian Schaffer blickt voraus.
1: England verpasste durch das enttäuschende 0:0 gegen Ghana die vorzeitige Qualifikation für die K.O.-Runde. Ab 23 Uhr sollen gegen Panama also der Gruppensieg plus der 16-Finaleinzug gelingen. Ghana und Kroatien betteln sich im direkten Duell um den zweiten Platz. Alle drei Nationen haben gute Chancen aufs Weiterkommen.
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6: Bitte besonders vorsichtig fahren, wegen der hohen Temperaturen kann es zu Blow-ups auf der Straße kommen.
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22: Haltet euch frisch und kühl. Heute Nachmittag flimmert die Luft bei uns bei 38, wenn nicht sogar bei 40 Grad in den Spitzen. Dazu Sonne satt heute und nur dünne Schleierwolken. Auch die kommende Nacht bleibt ziemlich tropisch warm mit um die 20 Grad. Der Wettertrend, auch morgen wird es nochmal so richtig heiß. Ab dem Nachmittag kann es dann allerdings gewittern, nur nicht überall. Und dann ist auch erstmal aus mit der großen Hitze. Die neue Woche bringt uns Temperaturen so zwischen 27 und 30 Grad. Und dazu bleibt es gerade Montag und Dienstag eher gewittrig.
23: Wir sind hyped, trotz unfassbarer Hitze. In Regensburg und der Region ist nämlich genug geboten. Zum einen natürlich genug Möglichkeit zum Baden. Ich persönlich werde mich dieses Wochenende wieder durchs Oberpfälzer Seenland durchtesten. Aber auch veranstaltungstechnisch ist viel los. Alles an Inspo findest du auf unserem Instagram gongfm89-7. Und egal für was du dich entscheidest, wir sind natürlich mit am Start, mit immer voll den Hits. Schönen Samstag.

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Haltet euch frisch und kühl. Heute Nachmittag flimmert die Luft bei uns bei 38, wenn nicht sogar bei 40 Grad in den Spitzen. Dazu Sonne satt heute und nur dünne Schleierwolken. Auch die kommende Nacht bleibt ziemlich tropisch warm mit um die 20 Grad. Der Wettertrend, auch morgen wird es nochmal so richtig heiß. Ab dem Nachmittag kann es dann allerdings gewittern, nur nicht überall. Und dann ist auch erstmal aus mit der großen Hitze. Die neue Woche bringt uns Temperaturen so zwischen 27 und 30 Grad. Und dazu bleibt es gerade Montag und Dienstag eher gewittrig.

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11: Ich bin Stefan Schütz. Alkohol soll teurer werden. Bundesfinanzminister Klingbeil plant, laut einem Bericht des Redaktionsnetzwerks Deutschland, eine Erhöhung der Alkoholsteuer um 20% im kommenden Jahr. Eine 0,7 Liter Flasche Wodka würde damit knapp 90 Cent mehr kosten. Bier ist von der Erhöhung nicht betroffen, Wein bleibt weiterhin steuerfrei. Eine Expertenkommission von Gesundheitsministerin Wagen hatte sogar einen Anstieg von über 40% empfohlen, also doppelt so viel, wie Klingbeil nun plant. Die Hitzerekorde purzeln derzeit täglich. Heute rechnet der Deutsche Wetterdienst mit bis zu 42 Grad. Die hohen Temperaturen locken Millionen Menschen an Seen, wirken sich aber auch auf den Bahnverkehr aus, Jan-Henner Reitze berichtet.
12: Regionalzugverbindungen in NRW gestrichen, um zu vermeiden, dass volle Züge irgendwo in der Hitze stehen bleiben. Bei der Deutschen Bahn gilt nach wie vor die Sonderkulanzregel. Wer ein Ticket gebucht hat, bevor klar war, dass es so heiß wird, kann kostenlos stornieren. Auch Baden gehen ist nicht mehr überall problemlos möglich. In einigen Seen sind schon Blaualgen festgestellt worden. Eine Gefahr vor allem für Kleinkinder und Hunde.
11: Unterdessen melden die Autobahnmeistereien immer häufiger Schäden. An inzwischen mindestens 11 Fernstraßen sind wegen der Hitze Fahrbahnen aufgeplatzt oder haben Wellen geworfen. Dort, wo es solche Schäden gibt, sind Warnhinweise aufgestellt. Die Sommerglut macht Asphalt weich, dann entstehen Wellen. Im anderen Fall werden Betonplatten aufgesprengt und es entstehen kleine Rampen. Trotz großer Hitze feiern tausende Menschen beim Christopher Street Day in München. Mehr als 200 Gruppen zogen ab der Mittagszeit in der farbenfrohen Parade durch die bayerische Hauptstadt. Im Anschluss hat ein Straßenfest auf der Ludwigstraße begonnen, zu dem die Veranstalter im Vorfeld mehr als 300.000 Menschen erwarteten. Wegen der hohen Temperaturen wurden Trinkwasserspender und Wassersprühstationen aufgestellt.
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15: Bitte besonders vorsichtig fahren. Wegen der Hitze kann es zu Blow-ups auf der Straße kommen.
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17: Haltet euch frisch und kühl. Heute Nachmittag flimmert die Luft bei uns bei 38, wenn nicht sogar bei 40 Grad in den Spitzen. Dazu Sonne satt heute und nur dünne Schleierwolken. Auch die kommende Nacht bleibt ziemlich tropisch warm mit um die 20 Grad. Der Wettertrend, auch morgen wird es nochmal so richtig heiß. Ab dem Nachmittag kann es dann allerdings gewittern, nur nicht überall. Und dann ist auch erstmal aus mit der großen Hitze. Die neue Woche bringt uns Temperaturen so zwischen 27 und 30 Grad. Und dazu bleibt es gerade Montag und Dienstag eher gewittrig.
18: Schönes Wochenende! Komm, pack dir die Sonnenbrille auf die Nase, rein in den Bikini oder die Badehose und dann ab an die Donau oder an den See. Ein kleiner Sprung ins kühle Nass, der tut uns jetzt allen, glaube ich, ganz gut bei der Hitze. Den Soundtrack zum Wochenende liefern wir dir. Jetzt die neue von Olivia Rodrigo. Das ist

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5: Bitte besonders vorsichtig fahren. Wegen Hitze kann es zu Blow-ups auf der Straße kommen.
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6: Haltet euch frisch und kühl. Heute Nachmittag flimmert die Luft bei uns bei 38, wenn nicht sogar bei 40 Grad in den Spitzen. Dazu Sonne satt heute und nur dünne Schleierwolken.

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12: Ich bin Stefan Schütz. Die Kölner Feuerwehr hat 7 Menschen aus ihren heißen Wohnungen geholt. Alle Geretteten waren überhitzt, so ein Sprecher. Ein Mensch wurde sogar reanimiert. Die Hitzewelle beschädigt zudem vermehrt Straßen und Autobahnen. Nach Angaben der Autobahn GmbH gibt es solche hitzebedingten Schäden, zum Beispiel auf der A93 in der Oberpfalz, und zwar zwischen Weiden-Süd und Luhe-Wildenau in Richtung Regensburg. Die aufgewölbten Betonplatten müssen ausgetauscht werden. Die Deutsche Bahn rät wegen der Hitze von nicht dringend notwendigen Reisen im Fern- und Regionalverkehr ab. Die gesamte Verkehrsinfrastruktur sei stark von der Rekordhitze betroffen, heißt es. Unter anderem wurde der Bahnverkehr in Stuttgart wegen eines Böschungsbrandes eingestellt. Und das Bahnunternehmen National Express, das Regionalzüge in NRW fahren lässt, stellt bis 19 Uhr den Betrieb ein, um Mensch und Material zu schonen. Spirituosen werden wohl teurer. Finanzminister Klingbeil plant laut einem Bericht des Redaktionsnetzwerks Deutschland eine Alkoholsteuererhöhung um 20% im kommenden Jahr. Eine günstige 0,7 Liter Flasche Wodka, Whisky oder Rum würde dadurch um etwa 90 Cent teurer. Auch Sekt, Champagner und Alkopop sollen höher besteuert werden, Bier und Wein dagegen nicht. Eine Expertenkommission hatte eine noch deutlich stärkere Anhebung empfohlen. Die Vorrunde der Fußball-WM neigt sich dem Ende zu. In Gruppe L trifft ab 23 Uhr unserer Zeit England auf Panama. Kroatien spielt parallel gegen Ghana. Fabian Schaffer blickt voraus.
13: England verpasste durch das enttäuschende 0:0 gegen Ghana die vorzeitige Qualifikation für die K.O.-Runde. Ab 23 Uhr sollen gegen Panama also der Gruppensieg plus der 16-Finaleinzug gelingen. Ghana und Kroatien betteln sich im direkten Duell um den zweiten Platz. Alle drei Nationen haben gute Chancen aufs Weiterkommen.
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17: Gerade ganz normaler Verkehr, aber bitte besonders vorsichtig fahren. Wegen der Hitze kann es zu Blow-ups auf den Straßen kommen.
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18: Haltet euch frisch und kühl. Heute Nachmittag flimmert die Luft bei uns bei 38, wenn nicht sogar bei 40 Grad in den Spitzen. Dazu Sonne satt heute und nur dünne Schleierwolken. Auch die kommende Nacht bleibt ziemlich tropisch warm mit um die 20 Grad. Der Wettertrend, auch morgen wird es nochmal so richtig heiß. Ab dem Nachmittag kann es dann allerdings gewittern, nur nicht überall. Und dann ist auch erstmal aus mit der großen Hitze. Die neue Woche bringt uns Temperaturen so zwischen 27 und 30 Grad. Und dazu bleibt es gerade Montag und Dienstag eher gewittrig.
19: Regensburg hat seinen eigenen Rekord gebrochen und ist nicht etwa mit das 10. Gerüst am Dom, sondern hitzetechnisch. Was genau da los war, checken wir in 10 Minuten.

0: Gong FM an deinem Samstag. Schön, dass du mit am Start bist. Was wir die letzten Tage schon gespürt haben, das ist auch ganz offiziell bestätigt. Wir haben in Regensburg einen neuen Hitzerekord aufgestellt. Schon letztes Wochenende wurden am Sonntag um 14 Uhr 37,2 Grad gemessen. Damit war Regensburg nicht nur der heißeste Ort Deutschlands, sondern es ist auch ein absoluter Regensburg-Rekord. Mit diesen 37,2 Grad ist ein Uraltrekord von 1879 geknackt worden. Damals hat die Stadt noch ein bisschen anders ausgesehen. Das muss man sich mal vorstellen. Brütend heiß im Sommer, die Stadt noch keine Kanalisation. Ganzen Schmodder haben die Leute damals natürlich einfach auf die Straße gekippt. Herzlichen Glückwunsch. Ey, aber dafür hat der Dom damals gestrahlt. Ohne Gerüst. War ja auch erst seit knapp 10 Jahren komplett fertig gebaut, ne? Hey, die Züge nach Nürnberg, die sind damals gefahren, im Gegenteil zu jetzt gerade. Und die Stadt war quasi ganz frisch an das Bahnnetz angeschlossen. Und was die Einwohner angeht, auch alles komplett entspannt, rund 30.000. Das sind in der Rush Hour höchstens mal 5 Pferdekutschen an der steinernen Brücke gewesen, muss man so sagen. Hey, aber mittlerweile gibt's ja zumindest sowas wie Klimaanlagen. Vielleicht nicht bei dir zu Hause, aber hoffentlich in der Arbeit.
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0: Aber bitte besonders vorsichtig fahren. Wegen der Hitze kann es zu Blow-ups auf den Straßen kommen.
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2: Haltet euch frisch und kühl. Heute Nachmittag flimmert die Luft bei uns bei 38, wenn nicht sogar bei 40 Grad in den Spitzen. Dazu Sonne satt heute und nur dünne Schleierwolken. Auch die kommende Nacht bleibt ziemlich tropisch warm mit um die 20 Grad. Der Wettertrend, auch morgen wird es nochmal so richtig heiß. Ab dem Nachmittag kann es dann allerdings gewittern, nur nicht überall. Und dann ist auch erstmal aus mit der großen Hitze. Die neue Woche bringt uns Temperaturen so zwischen 27 und 30 Grad. Und dazu bleibt es gerade Montag und Dienstag eher gewittrig.
3: Ich glaube, wir sind alle auf der Suche nach Schattenplätzen, nach Orten, um der Hitze zu entfliehen. Und tatsächlich haben zwei Jungs in Regensburg, Königswiesen, glaube ich, wirklich den kühlsten Ort überhaupt. Die laufen da sogar jetzt mit Jacke rum. Um was es genau geht, hörst du in 10 Minuten.
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0: Gong FM am heißesten Tag der Woche. Schönen Samstag.
1: 36 Grad und es wird noch heißer.
0: Und es wird noch heißer. Ist wirklich Ansage heute. Die Heat ist on. Von Fastberg bis Altentann. Hey, ein Ende der Hitzewelle ist irgendwie nicht so wirklich in Sicht. Und je länger die Hitze, desto mehr Arbeit haben die Jungs vom Eiswerk in Regensburg-Königswiesen. Die Brüder Alex und Christian Jehl stellen da Eiswürfel her. Und ihr werdet heute auch immer wieder mit dem Anorak rumlaufen, ne?
2: Ja, es ist tatsächlich so, wir arbeiten in einer Halle und da kann es doch etwas wärmer werden. Und wenn man dann mal schwitzt und ins Kühlhaus geht, das minus 20 Grad ist, dann ist es ganz gut, wenn man eine Thermojacke zur Hand hat, ja.
0: Da ist dann von den Temperaturen aber alles perfekt für die Eiswürfel. Brenzlig wird es dann erst später.
3: Aber also der Stress beginnt dann eigentlich hauptsächlich dann, wenn die Abholung des Eises ist. Da sind wir dann meistens Vollbesetzung und da ist dann immer jeder Mitarbeiter gefragt. Gefahr ist, wenn das Eis irgendwo ein paar Sekunden steht, dass dann natürlich der Schmelzprozess beginnt, was ja ganz natürlich oder normal ist. Und das verhindern wir, indem wir halt einfach wirklich zack, zack arbeiten, dass dann alles schnell geht.
0: Also, kannst du dir jetzt aussuchen, heute Jacke oder doch Bikini am See? Wo genau du gut baden kannst und dich richtig schön abkühlen kannst, das siehst du auf unserem Instagram, gongfm89_7.

0: Montag weiter.
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25: Ich bin Stefan Schütz. Die Hitzewelle sorgt in vielen Teilen Deutschlands für außergewöhnliche Schlagzeilen. In Köln musste die Feuerwehr 7 Menschen aus ihren überhitzten Wohnungen retten. Autobahnmeistereien melden Schäden auf Fahrbahnen. Großen Elektronikmärkten gehen Ventilatoren und Klimaanlagen aus. Die Deutsche Bahn rät von nicht unbedingt notwendigen Fahrten ab. Erste Böschungsbrände nahe Stuttgart sorgen hier für Probleme. Die Wirtschaftsweise Monika Schnitzer findet die Vorschläge der Rentenkommission gut. Sie sagte der Funke-Gruppe, wenn Union und SPD ihren Kurs jetzt fortsetzen, könne es einen Sommer der Reformen geben. Ein Bericht von Uli Reitinger.
26: Die 33 Reformvorschläge will Bundeskanzler Merz komplett umsetzen und mit dieser Ansage möglichst verhindern, dass einzelne Einschnitte abgeschwächt werden. Auch wenn es zum Beispiel aus den Reihen des Koalitionspartners SPD schon den Wunsch gibt, doch an der abschlagsfreien Rente nach 45 Beitragsjahren festzuhalten. Schnitzer rät der Regierung, sich beim Reformmut nicht ausbremsen zu lassen und so zu demonstrieren, dass Politik noch handlungsfähig ist.
25: Tirol hat heute die Fernpassstraße für Anwohnerdemonstrationen gesperrt. 2 Stunden lang war die B179 zwischen Reute und Nassereit blockiert, ein Protest gegen die Verkehrsbelastung in den Alpen. Trotzdem blieb das befürchtete Stauchaos aus. Der Grund? Der Urlauer Verkehr hat sich offenbar auf andere Routen verteilt. Die Sperrung fiel mit dem Start der Sommerferien in Hessen, Rheinland-Pfalz und dem Saarland zusammen. Trotz großer Hitze feiern tausende Menschen beim Christopher Street Day in München. Mehr als 200 Gruppen zogen ab der Mittagszeit in der farbenfrohen Parade durch die bayerische Hauptstadt. Im Anschluss hat ein Straßenfest am Siegestor begonnen, zu dem die Veranstalter im Vorfeld mehr als 300.000 Menschen erwarteten. Wegen der hohen Temperaturen wurden Trinkwasserspender und Wassersprühstationen aufgestellt.
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25: A6 Pilsen Richtung Nürnberg, am Kreuz Altdorf in der Überleitung zur A3 Richtung Nürnberg. Gefahr durch einen Reifen, der dort auf der Fahrbahn liegt. Gute Fahrt.
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2: Haltet euch frisch und kühl. Heute Nachmittag flimmert die Luft bei uns bei 38, wenn nicht sogar bei 40 Grad in den Spitzen. Dazu Sonne satt heute und nur dünne Schleierwolken. Auch die kommende Nacht bleibt ziemlich tropisch warm mit um die 20 Grad. Der Wettertrend, auch morgen wird es nochmal so richtig heiß. Ab dem Nachmittag kann es dann allerdings gewittern, nur nicht überall. Und dann ist auch erstmal aus mit der großen Hitze. Die neue Woche bringt uns Temperaturen so zwischen 27 und 30 Grad. Und dazu bleibt es gerade Montag und Dienstag eher gewittrig.
3: Regensburg macht wieder das, was wir laut Ranking besonders gut können. Schwitzen. Und das auch immer noch, obwohl es schon langsam in den Abend reingeht. Die Regensburger sind es aber aus den letzten

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0: Strong FM am heißesten Tag der Woche. Und ich sag's, wie es ist. Es läuft. Schweißtechnisch. Bei mir hier im Studio und aber auch überall sonst in Regensburg und der Region. Machen kannst du oder willst du da meistens nicht so viel? Wie verbringst du denn den Tag? Vielleicht auch abkühlungstechnisch.
1: Also ich fahre ultra gerne an See, irgendwie Volleyball spielen, am Murnersee zum Beispiel oder am Steinberger See oder Tretboot fahren.
2: Ruhig halten. Also ich muss sagen, ich verbringe den Tag verdunkelt zu Hause und warte drauf, dass es wieder kühler wird.
3: Also ich habe mir gerade einen neuen Ventilator geholt. Also ich chill einfach daheim.
0: Also die einen zieht's ins Wasser, die anderen verstecken sich zu Hause. Wer nicht gerade beim Schwimmen landet, der sollte trotzdem genug trinken. Die Mittagssonne vielleicht meiden grundsätzlich und vielleicht den Marathon dann auf nächste Woche verschieben. Egal, was du vorhast, wir haben auf jeden Fall den passenden Soundtrack. Jetzt BTS mit, passend, Swim hier auf Gong FM. Swim.

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7: A6 Pilsen Richtung Nürnberg, am Kreuz Altdorf in der Überleitung zur A3 Richtung Nürnberg. Gefahr durch einen Reifen, der dort auf der Fahrbahn liegt. Gute Fahrt.
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8: Haltet euch frisch und kühl. Heute Nachmittag flimmert die Luft bei uns bei 38, wenn nicht sogar bei 40 Grad in den Spitzen. Dazu Sonne satt heute und nur dünne Schleierwolken. Auch die kommende Nacht bleibt ziemlich tropisch warm mit um die 20 Grad. Der Wettertrend, auch morgen wird es nochmal so richtig heiß. Ab dem Nachmittag kann es dann allerdings gewittern, nur nicht überall. Und dann ist auch erstmal aus mit der großen Hitze. Die neue Woche bringt uns Temperaturen so zwischen 27 und 30 Grad. Und dazu bleibt es gerade Montag und Dienstag eher gewittrig.
9: Halb sechs, die deutscheste Zeit für Abendessen. Wobei ich sagen muss, bei der Hitze hat man ja oft auch nicht so den Nerv, sich zu überlegen, was man denn jetzt heute noch essen mag. Das musste zum Glück aber auch gar nicht. Du kannst dich heute bzw. das ganze restliche Wochenende noch inspirieren und bekochen lassen. Wo hast du denn 10 Minuten?

0: Gong FM, knapp 5:45. Und ich will ja nichts sagen, aber trotz unfassbarer Hitze knurrt mir der Magen. Ich bin auch eh so ein richtiger Foodie. Ich liebe leckeres Essen. Ich würde am liebsten von allem immer so ein bisschen probieren. Mach ich auch. Und du hoffentlich auch. Dieses Wochenende ist nämlich jeden Tag bis spätabends das perfekte Event für uns beide. Das Regensburger Foodtruck Festival. Am Parkplatz im Gewerbepark erwartet dich Streetfood aus aller Welt, Livebands und DJs, Cocktails, Henna-Tattoos und noch viel mehr. Ich persönlich war neugierig. Ich habe mal mit Miguel Ortega gequatscht. Der ist nämlich der Geschäftsführer vom Foodtruck Festival. Sag mal, welches Essen sorgt denn erfahrungsgemäß bei euch für die längsten Schlangen und was für Trends können wir dieses Mal probieren?
1: Burger oder auch Loaded Fries mit Temperaturen, wie wir es jetzt am Wochenende haben, werden auch Softeis-Produkte, die dann eben zum ersten Mal da sind oder neu, wie auch afrikanisch jetzt zum Beispiel oder Paella, die wir dieses Jahr dabei haben, oder auch ganz neu holländische Strohwaffeln karamellisiert. Auf solche neuen Produkte sorgen dann für lange Schlangen.
0: Okay, dann weißt du auf jeden Fall, wo du mich finden wirst. Sag mal, wie viel soll ich denn so für einen Eintritt einplanen?
1: Man wird den Eintritt in Getränkegutscheinen zurückkriegen. Der Eintritt kostet einmalig 2 € fürs ganze Wochenende.
0: Also das ist ja quasi Gratis-Eintritt. Bei dem Wetter solltest du eh ganz, ganz viel trinken. Und nicht nur Cocktails oder Bier, will ich auch dazu gesagt haben. Es ist einfach ein Traum für jeden Feinschmecker dieses Wochenende. Bis 22 Uhr geht der ganze Spaß heute noch und morgen dann ab 12 Uhr mittags wieder. Also, ab zum Foodtruck Festival in den Gewerbepark. Es ist natürlich auch für genug Schatten und Sitzplätze gesorgt.
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22: Ich bin Stefan Schütz. Geplatzte Fahrbahndeckensperrungen, Tempolimits, Hitzeschäden bremsen auf den Autobahnen teilweise den Verkehr aus. Laut ADAC sind mehrere Fernstraßen in verschiedenen Bundesländern betroffen. Genannt werden zum Beispiel Sachsen-Anhalt, Brandenburg, Bayern, Berlin, Hamburg, Rheinland-Pfalz und Hessen. Unterdessen gibt es mit 41,5 Grad einen neuen Hitzerekord, gemessen in Möckern-Drewitz in Sachsen-Anhalt. Spirituosen werden wohl teurer. Finanzminister Klingbeil plant laut einem Bericht des Redaktionsnetzwerks Deutschland eine Alkoholsteuererhöhung um 20% im kommenden Jahr. Eine günstige 0,7 Liter Flasche Wodka, Whisky oder Rum würde dadurch um etwa 90 Cent teurer. Auch Sekt, Champagner und Alkopops sollen höher besteuert werden, Bier und Wein dagegen nicht. Eine Expertenkommission hatte eine noch deutlich stärkere Anhebung empfohlen. Trotz des jüngsten Rahmenabkommens zwischen den USA und dem Iran spitzt sich die Lage am Golf wieder zu. Nach neuen US-Angriffen meldet der Iran Gegenangriffe und es gibt Berichte über Attacken auf die Schifffahrt in der Straße von Hormuz. Thomas Beskin berichtet.
23: Nach US-Angaben richteten sich die Luftangriffe gegen iranische Raketen- und Drohnenlager sowie Radaranlagen und waren eine Reaktion auf den Angriff auf ein Frachtschiff in der Straße von Hormuz. Der Iran spricht dagegen von einem Verstoß gegen das Rahmenabkommen und meldet Angriffe auf US-Ziele in der Region. Nach Darstellung eines hochrangigen US-Beamten gilt die Waffenruhe trotzdem weiter.
22: Bei der Fußball-WM geht's ja aktuell um die Qualifikation ins 16. Finale. Da will unter anderem England hin und das Team von Trainer Thomas Tuchel kickt ab 23 Uhr gegen Panama. Ghana und Kroatien spielen im direkten Duell ebenfalls ums Weiterkommen in die K.O.-Runde. Deutschland ist dann am Montag an der Reihe gegen Paraguay. Geht es um den Einzug ins Achtelfinale.
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22: A9 München Richtung Nürnberg zwischen Pfaffenhofen und dem Dreieck Holledau. Ein defekter Pkw, Gefahr durch Gegenstände auf der Fahrbahn. Genauer gesagt handelt es sich um Reifenteile. Gute Fahrt.
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1: Haltet euch frisch und kühl. Heute Nachmittag flimmert die Luft bei uns bei 38, wenn nicht sogar bei 40 Grad in den Spitzen. Dazu Sonne satt heute und nur dünne Schleierwolken. Auch die kommende Nacht bleibt ziemlich tropisch warm mit um die 20 Grad. Der Wettertrend. Auch morgen wird es nochmal so richtig heiß. Ab dem Nachmittag kann es dann allerdings gewittern, nur nicht überall. Und dann ist auch erstmal aus mit der großen Hitze. Die neue Woche bringt uns Temperaturen so zwischen 27 und 30 Grad. Und dazu bleibt es gerade Montag und Dienstag eher gewittrig.

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3: A9 München Richtung Nürnberg zwischen Pfaffenhofen und dem Dreieck Holledau. Ein defekter PKW, Gefahr durch Gegenstände auf der Fahrbahn. Genauer gesagt handelt es sich um Reifenteile. Gute Fahrt.
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4: Bei den Temperaturen geht es nur langsam zurück. Für Wärme sorgen auch die Johannifeuer bei uns in der Region, die heute Abend lodern. Auch die Nacht bleibt warm mit um die 20 Grad. Morgen am Sonntag geht's dann weiter mit der Schwitzehitze. Zum Abend hin kann es Gewitter geben. Die neue Woche startet mit Höchstwerten von um die 28 Grad. Der Montag bleibt gewittrig.
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10: Ich bin Stefan Schütz. Die Hitzewelle bereitet zunehmend Probleme. In Köln musste die Feuerwehr 7 Menschen aus ihren überhitzten Wohnungen retten. Hitzeschäden bremsen auf den Autobahnen teilweise den Verkehr aus. Laut ADAC sind zurzeit mehrere Autobahnen betroffen. In vielen Bundesländern kommt es zu Sperrungen und Geschwindigkeitsbegrenzungen. Auch bei der Bahn gibt es Einschränkungen und einen neuen Hitzerekord gibt es auch. Er liegt jetzt bei 41,5 Grad. Bei Pfreimd im Landkreis Schwandorf ist ein Waldbrand ausgebrochen auf einer Fläche von rund 8000 Quadratmetern. Ein Polizeihubschrauber ist im Einsatz, ebenso 200 Löschkräfte. Ortschaften sind den Angaben nach nicht in der Nähe des Brandgebiets. Wegen Trockenheit und Hitze der vergangenen Tage steigt die Waldbrandgefahr in Bayern. Für morgen gilt in manchen Regionen die höchste Gefahrenstufe. Die Wirtschaftsweise Monika Schnitzer findet die Vorschläge der Rentenkommission gut. Sie sagte der Funke-Gruppe, wenn Union und SPD ihren Kurs jetzt fortsetzen, könne es einen Sommer der Reformen geben. Ein Bericht von Uli Reitinger.
11: Die 33 Reformvorschläge will Bundeskanzler Merz komplett umsetzen und mit dieser Ansage möglichst verhindern, dass einzelne Einschnitte abgeschwächt werden. Auch wenn es zum Beispiel aus den Reihen des Koalitionspartners SPD schon den Wunsch gibt, doch an der abschlagsfreien Rente nach 45 Beitragsjahren festzuhalten. Schnitzer rät der Regierung, sich beim Reformmut nicht ausbremsen zu lassen und so zu demonstrieren, dass Politik noch handlungsfähig ist.
10: Der britische Mercedes-Fahrer George Russell geht mit guten Chancen auf seinen zweiten Saisonsieg in den Großen Preis von Österreich. Morgen um 15 Uhr startet der 28-Jährige vom ersten Startplatz in den Formel-1-Lauf in Spielberg. Gejagt wird Russell bei erwarteter Gluthitze von den Ferrari-Stars Charles Leclerc und Lewis Hamilton sowie Mercedes-Teamkollege Kimi Antonelli. Letztgenannter ist der WM-Führende.
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10: Uns liegen zurzeit keine Störungsmeldungen vor. Gute Fahrt.
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14: Bei den Temperaturen geht es nur langsam zurück. Für Wärme sorgen auch die Johannifeuer bei uns in der Region, die heute Abend lodern. Auch die Nacht bleibt warm mit um die 20 Grad. Morgen am Sonntag geht's dann weiter mit der Schwitzehitze. Zum Abend hin kann es Gewitter geben. Die neue Woche startet mit Höchstwerten von um die 28 Grad. Der Montag bleibt gewittrig.
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3: Für dich aktuell normaler Verkehr auf den Straßen in der Region. Gute Fahrt.
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4: Bei den Temperaturen geht es nur langsam zurück. Für Wärme sorgen auch die Johannifeuer bei uns in der Region, die heute Abend lodern. Auch die Nacht bleibt warm mit um die 20 Grad. Morgen am Sonntag geht's dann weiter mit der Schwitzehitze. Zum Abend hin kann es Gewitter geben. Die neue Woche startet mit Höchstwerten von um die 28 Grad. Der Montag bleibt gewittrig.
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8: Ich bin Stefan Schütz. Deutschland erlebt das heißeste Wochenende seiner Geschichte. Der vorläufige Höchstwert von 41,5 Grad wurde in Möckern-Drewitz in Sachsen-Anhalt gemessen. Das Umweltbundesamt hat Tipps, wie sich Städte kühlen lassen. Jan-Henner Reitze berichtet.
9: Die klimatisierte Bibliothek auch für Menschen öffnen, die einfach nur raus wollen aus der Hitze, das machen schon viele Städte. Genauso wie Trinkbrunnen aufstellen oder Hinweisschilder, wo ein kühler Aufenthaltsort zu finden ist. Die hohen Temperaturen im Moment sieht das Umweltbundesamt aber auch nochmal als Erinnerung, dass sich Städte und Kommunen besser auf eine zunehmende Zahl von Hitzetagen vorbereiten. Das geht zum Beispiel mit begrünten Dächern oder indem zu betonierte Flächen zurückgebaut werden.
8: Trotz großer Hitze haben tausende Menschen beim Christopher Street Day in München gefeiert. Mehr als 200 Gruppen sind ab dem Mittag durch die bayerische Hauptstadt gezogen. Größere Zwischenfälle wegen der Hitze hat es bislang nicht gegeben. Die Veranstalter hatten vorgesorgt mit Trinkwasserspendern sowie Wassersprühstationen. Im Anschluss an die Parade startete ein Fest am Siegestor. Die Polizei spricht von etwa 230.000 Teilnehmenden. Nach den verheerenden Erdbeben in Venezuela ist der 5. Bundeswehrflieger ins Katastrophengebiet gestartet. Vom Fliegerhorst Wunsdorf in Niedersachsen hob erneut eine Militärmaschine mit Hilfskräften, Medikamenten und Material ab. Zwei schwere Beben hatten am Mittwoch den Norden und das Zentrum Venezuelas erschüttert. Die Zahl der Toten lag zuletzt bei etwa 1.400. Mehr als 3.000 Menschen wurden verletzt, Tausende werden vermisst. Bei der Fußball-WM geht es ja aktuell um die Qualifikation ins 16. Finale. Da will unter anderem England hin und das Team von Trainer Thomas Tuchel kickt ab 23 Uhr gegen Panama. Ghana und Kroatien spielen im direkten Duell ebenfalls ums Weiterkommen in die K.O.-Runde. Deutschland ist dann am Montag an der Reihe. Gegen Paraguay geht es um den Einzug ins Achtelfinale.
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12: Hier die wichtigsten Meldungen von den Straßen bei uns in der Region. Fahr auf der A93 Regensburg in Richtung Weiden vorsichtig. Zwischen den Anschlussstellen Regenstauf und Brunholz kommt es zu Verzögerungen wegen einer Baustelle. Wir bleiben noch auf der A93. Weiden in Richtung Regensburg. Auch zwischen den Anschlussstellen Brunholz und Regenstauf kommt es zu Behinderungen wegen einer Baustelle.
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14: Bei den Temperaturen geht es nur langsam zurück. Für Wärme sorgen auch die Johannifeuer bei uns in der Region, die heute Abend lodern. Auch die Nacht bleibt warm mit um die 20 Grad. Morgen am Sonntag geht es dann weiter mit der Schwitzehitze. Zum Abend hin kann es Gewitter geben. Die neue Woche startet mit Höchstwerten von um die 28 Grad. Der Montag bleibt gewittrig.
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5: Hier die wichtigsten Meldungen von den Straßen bei uns in der Region. Fahr auf der A93 Regensburg in Richtung Weiden vorsichtig. Zwischen Regenstauf und Brunholz kommt es zu Behinderungen wegen einer Baustelle. Ebenfalls auf der A93 Weiden in Richtung Regensburg kommt es zwischen Brunholz und Regenstauf zu Behinderungen wegen einer Baustelle.
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7: Bei den Temperaturen geht es nur langsam zurück. Für Wärme sorgen auch die Johannifeuer bei uns in der Region, die heute Abend lodern. Auch die Nacht bleibt warm mit um die 20 Grad. Morgen am Sonntag geht's dann weiter mit der Schwitzehitze. Zum Abend hin kann es Gewitter geben. Die neue Woche startet mit Höchstwerten von um die 28 Grad. Der Montag bleibt gewittrig.

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1: Es gibt Marken, die sind mehr als ein Produkt. 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Norbert Reiter, Geschäftsführer Maggi bei Nestle.
2: Damals war es eben so, es war ja die große Zeit der Industrialisierung. Die Leute hatten harte Arbeit, sie hatten wenig Zeit, sie hatten auch relativ wenig Geld und konnten damit sich und ihre Familien häufig nicht gut ernähren. Und man hat nach einer Lösung gesucht, mit relativ einfachen Mitteln sich gut zu ernähren.
1: Seit 140 Jahren entwickelt sich Maggi mit den Menschen weiter. Rezepturen und Geschmack werden ständig weiterentwickelt, damit sie zu den heutigen Essgewohnheiten und Bedürfnissen passen. Und auch bei den Themen nachhaltigerer Verpackungen und Verantwortung in den Lieferketten hat sich einiges getan. 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
6: Ich bin Stefan Schütz. Die Zahl der Toten nach der Erdbebenkatastrophe in Venezuela ist auf mehr als 1.400 gestiegen. Mehr als 3.200 Menschen seien verletzt worden, teilten die Behörden mit. Am dritten Tag nach den verheerenden Erdbeben ist der Verbleib von Zehntausenden Menschen in Venezuela weiterhin unklar. Die Schäden gehen in die Milliarden. Die Bundeswehr hat inzwischen das fünfte Flugzeug mit wichtigen Hilfsgütern in die Krisenregion entsendet. Den zweiten Tag in Folge hat der Deutsche Wetterdienst einen Höchstwert registriert. Er lag am Nachmittag bei 41,5 Grad und wurde in Möckern-Drewitz in Sachsen-Anhalt gemessen. Die Deutsche Bahn riet wegen der Hitze von nicht dringend notwendigen Reisen im Fern- und Regionalverkehr ab und auch der Autoverkehr leidet unter Hitzeschäden. Mehrere Autobahnen sind von Sperrungen und Geschwindigkeitsbegrenzungen betroffen. Bei Pfreimd im Landkreis Schwandorf ist ein Waldbrand ausgebrochen auf einer Fläche von rund 8000 Quadratmetern. Ein Polizeihubschrauber war im Einsatz, ebenso 200 Löschkräfte. Ortschaften sind den Angaben nach nicht in der Nähe des Brandgebiets. Wegen Trockenheit und Hitze der vergangenen Tage steigt die Waldbrandgefahr in Bayern. Für morgen gilt in manchen Regionen die höchste Gefahrenstufe. Spirituosen könnten vom kommenden Jahr an teurer werden. Das Bundesfinanzministerium bereitet dafür eine höhere Steuer auf hochprozentigen Alkohol vor. Thomas Bleskin berichtet.
7: Nach einem Bericht des Redaktionsnetzwerks Deutschland sollen die Steuern auf Rum, Wodka, Korn und Co. zum Jahresbeginn 2027 um 20% steigen. Höher besteuert werden sollen außerdem Sekt, Champagner, Likörweine und Alkopops. Das Finanzministerium bestätigte einen Gesetzentwurf, verwies bei Einzelheiten aber auf die noch laufenden Abstimmungen. Erwartet werden Mehreinnahmen von rund 400 Millionen Euro im Jahr.
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8: Hier die wichtigsten Meldungen von den Straßen bei uns in der Region. Wenn du gerade auf der A93 Regensburg in Richtung Weiden unterwegs bist, fahr zwischen den Anschlussstellen Regenstauf und Punholz vorsichtig. Hier kommt es zu Verzögerungen wegen einer Baustelle. Wir bleiben noch auf der A93. Weiden in Richtung Regensburg. Auch zwischen den Anschlussstellen Punholz und Regenstauf kommt es zu Behinderungen wegen einer Baustelle.
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9: Bei den Temperaturen geht es nur langsam zurück. Für Wärme sorgen auch die Johannifeuer bei uns in der Region, die heute Abend lodern. Auch die Nacht bleibt warm mit um die 20 Grad. Morgen am Sonntag geht's dann weiter mit der Spitzehitze. Zum Abend hin kann es Gewitter geben. Die neue Woche startet mit Höchstwerten von um die 28 Grad. Der Montag bleibt gewittrig.
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10: Punkt 21 Uhr. 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
2: Hier die aktuellen Meldungen von den Straßen bei uns in der Region. Fahr auf der A3 Regensburg in Richtung Passau besonders vorsichtig. Zwischen den Anschlussstellen Rosenhof und Wörth an der Donau-Wiesent kommt es zu Behinderungen wegen eines defekten Fahrzeugs auf der Fahrbahn. Auf der A93 Regensburg in Richtung Weiden. Hier kommt es zwischen den Anschlussstellen Regenstauf und Punholz zu Behinderungen wegen einer Baustelle auf der Fahrbahn. Wir bleiben noch auf der A93 Weiden in Richtung Regensburg. Auch zwischen den Anschlussstellen Punholz und Regenstauf kommt es zu Behinderungen wegen einer Baustelle auf der Fahrbahn.
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4: Bei den Temperaturen geht es nur langsam zurück. Für Wärme sorgen auch die Johannifeuer bei uns in der Region, die heute Abend lodern. Auch die Nacht bleibt warm mit um die 20 Grad. Morgen am Sonntag geht's dann weiter mit der Spitzehitze. Zum Abend hin kann es Gewitter geben. Die neue Woche startet mit Höchstwerten von um die 28 Grad. Der Montag bleibt gewitterig.

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1: Ich bin Stefan Schütz. Die Zahl der Toten nach der Erdbebenkatastrophe in Venezuela ist auf mehr als 1.400 gestiegen. Mehr als 3.200 Menschen seien verletzt worden, teilten die Behörden mit. Am dritten Tag nach den verheerenden Erdbeben ist der Verbleib von Zehntausenden Menschen in Venezuela weiterhin unklar. Die Schäden gehen in die Milliarden. Die Bundeswehr hat inzwischen das fünfte Flugzeug mit wichtigen Hilfsgütern in die Krisenregion entsendet. Den zweiten Tag in Folge hat der Deutsche Wetterdienst einen Höchstwert registriert. Er lag am Nachmittag bei 41,5 Grad und wurde in Möckern-Drewitz in Sachsen-Anhalt gemessen. Die Deutsche Bahn riet wegen der Hitze von nicht dringend notwendigen Reisen im Fern- und Regionalverkehr ab und auch der Autoverkehr leidet unter Hitzeschäden. Mehrere Autobahnen sind von Sperrungen und Geschwindigkeitsbegrenzungen betroffen. Bei Pfreimd im Landkreis Schwandorf ist ein Waldbrand ausgebrochen auf einer Fläche von rund 8000 Quadratmetern. Ein Polizeihubschrauber war im Einsatz, ebenso 200 Löschkräfte. Ortschaften sind den Angaben nach nicht in der Nähe des Brandgebiets. Wegen Trockenheit und Hitze der vergangenen Tage steigt die Waldbrandgefahr in Bayern. Für morgen gilt in manchen Regionen die höchste Gefahrenstufe. Spirituosen könnten vom kommenden Jahr an teurer werden. Das Bundesfinanzministerium bereitet dafür eine höhere Steuer auf hochprozentigen Alkohol vor. Thomas Bleskin berichtet.
2: Nach einem Bericht des Redaktionsnetzwerks Deutschland sollen die Steuern auf Rum, Wodka, Korn und Co. zum Jahresbeginn 2027 um 20% steigen. Höher besteuert werden sollen außerdem Sekt, Champagner, Likörweine und Alkopops. Das Finanzministerium bestätigte einen Gesetzentwurf, verwies bei Einzelheiten aber auf die noch laufenden Abstimmungen. Erwartet werden Mehreinnahmen von rund 400 Millionen Euro im Jahr.
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4: Hier die wichtigsten Meldungen von den Straßen bei uns in der Region. Fahr auf der A3 Regensburg in Richtung Passau besonders vorsichtig. Zwischen den Anschlussstellen Kreuz Deggendorf und Hengersberg kommt es zu Behinderungen durch Gegenstände auf der Fahrbahn. Wir bleiben noch auf der A3, Regensburg in Richtung Passau. Fahr auch zwischen Rosenhof und Wörth an der Donau-Wiesent besonders vorsichtig. Hier kommt es zu Behinderungen wegen eines defekten Fahrzeugs auf der Fahrbahn. Wechseln wir zum Schluss noch zur A93 Regensburg in Richtung Weiden. Hier kommt es zwischen Regen, Stauf und Brunholz zu Behinderungen wegen einer Baustelle auf der Fahrbahn.
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5: Bei den Temperaturen geht es nur langsam zurück. Für Wärme sorgen auch die Johannifeuer bei uns in der Region, die heute Abend lodern. Auch die Nacht bleibt warm mit um die 20 Grad. Morgen am Sonntag geht's dann weiter mit der Schwitzehitze. Zum Abend hin kann es Gewitter geben. Die neue Woche startet mit Höchstwerten von um die 28 Grad. Der Montag bleibt gewittrig.
6: Punkt 22 Uhr.
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8: Hier die aktuellen Meldungen von den Straßen bei uns in der Region. Wenn du gerade auf der A3 Regensburg in Richtung Passau unterwegs bist, fahr zwischen den Anschlussstellen Kreuz Deggendorf und Hengersberg besonders vorsichtig. Hier kommt es zu Verzögerungen durch Gegenstände auf der Fahrbahn. Wir bleiben noch auf der A3 Regensburg in Richtung Passau. Fahr auch zwischen Rosenhof und Wörth an der Donau-Wiesent besonders vorsichtig. Hier kommt es zu Behinderungen wegen eines defekten Fahrzeugs auf der Fahrbahn. Wechseln wir zum Schluss noch zur A93 Regensburg in Richtung Weiden. Hier kommt es zwischen Regenstauf und Pohnholz zu Behinderungen wegen einer Baustelle auf der Fahrbahn.
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9: Bei den Temperaturen geht es nur langsam zurück. Für Wärme sorgen auch die Johannifeuer bei uns in der Region, die heute Abend lodern. Auch die Nacht bleibt warm mit um die 20 Grad. Morgen am Sonntag geht's dann weiter mit der Schwitzehitze. Zum Abend hin kann es Gewitter geben. Die neue Woche startet mit Höchstwerten von um die 28 Grad. Der Montag bleibt gewitterig.

0: geht's am Montag weiter.
1: Die nächsten Tage werden auch nochmal richtig heiß. Wir hoffen einfach, dass du ein kühles Plätzchen gefunden hast. Vielleicht an der Donau, vielleicht aber auch die Klimaanlage auf minus 5 Grad gestellt.
2: Genau, drehst einfach mal lauter und dann starten wir gemeinsam am Montag wieder ganz frisch in die neue Woche.
1: Und fiebern natürlich auf das 16. Finalspiel von Deutschland zu. Und dann freuen wir uns, wenn es dann losgeht am Abend.
2: Genau, einschalten ab 6 Uhr bei deinen Gong FM Wachmachern. Oh.

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6: Ich bin Hendrik Daum. Die Hitzewelle hat Deutschland den zweiten Temperaturrekord in Folge beschert. Der Deutsche Wetterdienst registrierte in Möckern-Drewitz in Sachsen-Anhalt am Nachmittag 41,5 Grad. Thomas Pleskin mit den Einzelheiten.
7: Erst am Freitag hatte der DWD in Saarbrücken-Burbach mit 41,3 Grad die bis dahin höchste Temperatur hierzulande gemessen. Der vorherige Hitzerekord für Deutschland lag bei 41,2 Grad, gemessen am 25. Juli 2019 in Tönesforst und Duisburg-Bahl in Nordrhein-Westfalen.
6: Trotz der extremen Hitze haben Tausende beim Christopher Street Day in München gefeiert. Mehr als 200 Gruppen sind ab dem Mittag durch die bayerische Landeshauptstadt gezogen. Größere Zwischenfälle wegen der Temperaturen gab es nicht. Die Veranstalter hatten ja vorgesorgt und Trinkwasserspender sowie Wassersprühstationen aufgestellt. Im Anschluss an die Parade startete ein Fest am Siegestor. Die Polizei spricht von 230.000 Teilnehmern. Australien will sein Social-Media-Verbot für Kinder und Jugendliche unter 16 Jahren jetzt schärfer durchsetzen. Konzerne, die das Alter ihrer Nutzer nicht wirksam kontrollieren, sollen künftig bis zu 60 Millionen Euro Strafe zahlen. Doppelt so viel wie bisher. Eine aktuelle Studie hat gezeigt, dass viele unter 16-Jährige das Verbot aber umgehen, indem sie einfach ein falsches Alter angeben oder Konten älterer Personen nutzen, um weiter auf TikTok, Instagram oder YouTube zu surfen. Bei der Fußball-WM geht es aktuell in einigen Spielen noch um die Qualifikation ins Sechzehntelfinale. Da will unter anderem England hin und das Team von Trainer Thomas Tuchel kickt ab 23 Uhr gegen Panama. Ghana und Kroatien spielen im direkten Duell ebenfalls ums Weiterkommen in die K.O.-Runde. Deutschland ist ja am Montag wieder dran gegen Paraguay. Geht es dann um den Einzug ins Achtelfinale.
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8: Hier die aktuellen Meldungen von den Straßen bei uns in der Region. Fahr auf der A3 Nürnberg in Richtung Regensburg besonders vorsichtig. Zwischen Regensburg Universität und Regensburg Ost kommt es zu Verzögerungen wegen eines defekten Fahrzeugs. Auf der A93. Regensburg in Richtung Weiden. Hier kommt es zwischen den Anschlussstellen Regenstauf und Brunholz zu Behinderungen wegen einer Baustelle. Wir bleiben noch auf der A93. Weiden in Richtung Regensburg. Auch zwischen Brunholz und Regenstauf kommt es zu Behinderungen wegen einer Baustelle.
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9: Bei den Temperaturen geht es nur langsam zurück. Für Wärme sorgen auch die Johannifeuer bei uns in der Region, die heute Abend lodern. Auch die Nacht bleibt warm mit um die 20 Grad. Morgen am Sonntag geht's dann weiter mit der Schwitzehitze. Zum Abend hin kann es Gewitter geben. Die neue Woche startet mit Höchstwerten von um die 28 Grad. Der Montag bleibt gewittrig.
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2: Hier die wichtigsten Meldungen von den Straßen bei uns in der Region. Besonders vorsichtig solltest du auf der A3 Regensburg in Richtung Passau fahren. Zwischen den Anschlussstellen Kreuzdeggendorf und Hengersberg kommt es zu Behinderungen wegen eines defekten Fahrzeugs. Wir bleiben noch auf der A3 Nürnberg in Richtung Regensburg. Fahr auch zwischen Regensburg Universität und Regensburg Ost besonders vorsichtig. Hier kommt es zu Behinderungen wegen eines defekten Fahrzeugs. Auf der A93 Regensburg in Richtung Weiden. Hier kommt es zwischen den Anschlussstellen Regenstauf und Punholz zu Behinderungen wegen einer Baustelle.
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3: Bei den Temperaturen geht es nur langsam zurück. Für Wärme sorgen auch die Johannifeuer bei uns in der Region, die heute Abend lodern. Auch die Nacht bleibt warm mit um die 20 Grad. Morgen am Sonntag geht's dann weiter mit der Schwitzehitze. Zum Abend hin kann es Gewitter geben. Die neue Woche startet mit Höchstwerten von um die 28 Grad. Der Montag bleibt gewittrig.
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1: Ich bin Hendrik Daum. Nach den schweren Erdbeben in Venezuela ist die offizielle Zahl der Toten auf mehr als 1.400 gestiegen. Das volle Ausmaß der Katastrophe ist allerdings weiterhin unklar, denn Zehntausende Menschen werden noch unter den Trümmern zerstörter Gebäude vermutet. An der Suche nach Überlebenden sind mehrere internationale Rettungsteams beteiligt, auch vom Technischen Hilfswerk aus Deutschland. Fast eine Viertelmillion Menschen haben den Christopher Street Day in München gefeiert. Laut Polizei hatte der Demonstrationszug rund 30.000 Teilnehmer. Weitere 200.000 Menschen säumten die Straßen. Die Politparade unter dem Motto „Unsere Vielfalt, unsere Stärke“ umfasste rund 200 Gruppen. Wegen der extremen Hitze besprengten einige Zuschauer die Vorbeiziehenden aus Wasserschläuchen. Spirituosen könnten vom kommenden Jahr an deutlich teurer werden. Das Bundesfinanzministerium bereitet dafür eine höhere Steuer auf hochprozentigen Alkohol vor. Thomas Bleskin mit den Einzelheiten.
2: Nach einem Bericht des Redaktionsnetzwerks Deutschland sollen die Steuern auf Rum, Wodka, Korn und Co. zum Jahresbeginn 2027 um 20% steigen. Erwartet werden Mehreinnahmen von rund 400 Millionen Euro im Jahr. Eine Expertenkommission geht zudem davon aus, dass ein sinkender Alkoholkonsum Krankheiten und Unfallkosten verringern könnte.
1: Nach dem Stimmungsdämpfer gegen Ecuador bereitet sich die deutsche Fußballnationalmannschaft jetzt auf das erste K.O.-Spiel gegen Paraguay vor. Sportdirektor Rudi Völler ist überzeugt, dass die WM für das deutsche Team noch nicht vorbei sein wird.
3: Ich glaube, wir haben eine Mannschaft, die an richtig guten Tagen gegen jede Mannschaft gewinnen kann. Da bin ich auch völlig beruhigt und relaxed, weil ich weiß, am Montag wird die Mannschaft alles reinlegen.
1: Anpfiff gegen Paraguay ist am Montag um 22.30 Uhr.
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4: Hier die wichtigsten Meldungen von den Straßen bei uns in der Region. Fahr auf der A3 Regensburg in Richtung Passau besonders vorsichtig. Zwischen den Anschlussstellen Kreuz Deggendorf und Hengersberg kommt es zu Behinderungen wegen eines defekten Fahrzeugs. Wir bleiben noch auf der A3. Nürnberg in Richtung Regensburg. Fahr auch zwischen den Anschlussstellen Regensburg-Universität und Regensburg-Ost besonders vorsichtig. Hier kommt es zu Behinderungen wegen eines defekten Fahrzeugs. Auf der A93 Regensburg in Richtung Weiden. Hier kommt es zwischen den Anschlussstellen Regenstauf und Punholz zu Behinderungen wegen einer Baustelle.
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5: Bei den Temperaturen geht es nur langsam zurück. Für Wärme sorgen auch die Johannifeuer bei uns in der Region, die heute Abend lodern. Auch die Nacht bleibt warm mit um die 20 Grad. Morgen am Sonntag geht's dann weiter mit der Spitzehitze. Zum Abend hin kann es Gewitter geben. Die neue Woche startet mit Höchstwerten von um die 28 Grad. Der Montag bleibt gewittrig.
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2: Hier die aktuellen Meldungen von den Straßen bei uns in der Region. Fahr auf der A3 Regensburg in Richtung Passau besonders vorsichtig. Zwischen Kreuz Deggendorf und Hengersberg kommt es zu Behinderungen wegen eines defekten Fahrzeugs. Wir bleiben noch auf der A3. Nürnberg in Richtung Regensburg. Fahr auch zwischen den Anschlussstellen Regensburg Universität und Regensburg Ost besonders vorsichtig. Hier kommt es zu Behinderungen wegen eines defekten Fahrzeugs. Wechseln wir zum Schluss noch zur A93 Regensburg in Richtung Weiden. Hier kommt es zwischen Regenstauf und Brunholz zu Behinderungen wegen einer Baustelle.

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1: Ich bin Hendrik Daum. In Deutschland ist einer der heißesten Tage der Geschichte zu Ende gegangen. In vielen Bundesländern wurden Allzeitrekorde bei den Höchsttemperaturen geknackt. Absoluter Spitzenreiter war Möckern in Sachsen-Anhalt mit 41,5 Grad. In Bayern wurde der erst kürzlich aufgestellte Hitzerekord mit 40,8 Grad erneut erreicht, und zwar wieder in Kitzingen. Nach den schweren Erdbeben in Venezuela ist die offizielle Zahl der Toten auf mehr als 1.400 gestiegen. Das volle Ausmaß der Katastrophe ist allerdings weiterhin unklar, denn Zehntausende Menschen werden noch unter den Trümmern zerstörter Gebäude vermutet. An der Suche nach Überlebenden sind mehrere internationale Rettungsteams beteiligt, auch vom Technischen Hilfswerk aus Deutschland. Trotz der extremen Hitze hat der Christopher Street Day in München viele Menschen auf die Straße gelockt. Unter dem Motto „Unsere Vielfalt, unsere Stärke“ wurde gefeiert und für die Rechte von schwulen, Lesben und allen queeren Menschen demonstriert. Zur Politparade zogen rund 200 bunte Gruppen durch die Münchner Innenstadt. Insgesamt nahmen bei tropischen Temperaturen etwa 230.000 Menschen an der Parade teil. Die deutsche Fußballnationalmannschaft begibt sich heute schon wieder auf Reise. Das Team fliegt nach dem Abschlusstraining vom WM-Quartier in Winston-Salem nach Boston. Dort wartet morgen im 16. Finale Paraguay. Thomas Bremser berichtet für uns aus den USA. Thomas, nach der Pleite gegen Ecuador, kannst du uns Fans mal die Sorgen nehmen?
2: Ja, ich persönlich jetzt nicht, aber Sportdirektor Rudi Völler.
3: Der Glaube ist da, dass wir am Montag alles rausholen und ein richtig gutes Spiel machen und natürlich in die nächste Runde einziehen.
2: Völler sagt, natürlich wollten die Spieler gegen Ecuador auch gewinnen, aber wenn man schon vor dem Spiel sicher weiter ist, dann steckt sowas im Hinterkopf. Dann gibt man vielleicht ein paar Prozente weniger auf dem Platz, und das kann sich Deutschland eben nicht leisten.
1: Das erste K.O.-Spiel für Deutschland gegen Paraguay morgen Abend ab 22.30 Uhr.
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4: Hier die wichtigsten Meldungen von den Straßen bei uns in der Region. Fahr auf der A3 Regensburg in Richtung Passau besonders aufmerksam. Zwischen Kreuz Deggendorf und Hengersberg kommt es zu Behinderungen wegen eines defekten Fahrzeugs. Wechseln wir zur A93 Regensburg in Richtung Weiden. Hier kommt es zwischen Regenstauf und Brunholz zu Behinderungen wegen einer Baustelle. Wir bleiben noch auf der A93, Weiden in Richtung Regensburg. Auch zwischen den Anschlussstellen Brunholz und Regenstauf kommt es zu Behinderungen wegen einer Baustelle.
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5: Es geht durch eine laue Nacht. Die Tiefstwerte liegen bei um die 20 Grad. Auch der Sonntag bringt uns wieder enorme Temperaturen. Von Höchstwerten zwischen 38, wenn nicht sogar 40 Grad bei uns in der Region. Richtung Sonntagabend kann es Hitzegewitter geben, allerdings nicht überall. Dennoch startet die neue Woche deutlich kühler mit Höchstwerten von um die 28 Grad. Der Montag bleibt insgesamt gewittrig.
0: Punkt. 1 Uhr. 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
1: Hier die wichtigsten Meldungen von den Straßen bei uns in der Region. Wenn du gerade auf der A3 Regensburg in Richtung Passau unterwegs bist, fahr zwischen den Anschlussstellen Kreuz Deggendorf und Hengersberg besonders vorsichtig. Hier kommt es zu Verzögerungen wegen eines defekten Fahrzeugs. Auf der A93 Regensburg in Richtung Weiden. Hier kommt es zwischen den Anschlussstellen Regenstauf und Punholz zu Behinderungen wegen einer Baustelle. Ebenfalls auf der A93 Weiden in Richtung Regensburg kommt es zwischen Punholz und Regenstauf zu Behinderungen wegen einer Baustelle.

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1: Ich bin Hendrik Daum. Mediziner und Patientenschützer fordern von der Politik eindringlich, Konsequenzen aus der Hitzewelle zu ziehen. Der Geschäftsführer der Vereinigung für Intensiv- und Notfallmedizin Janssens sagte, die Länder müssten die Krankenhäuser so finanzieren, dass sie Hitzeschutz bereitstellen könnten. Auch die Pflegeheime müssten schnell für künftige Hitzewellen aufgerüstet werden. Das fordert auch die Stiftung Patientenschutz. Spirituosen könnten vom kommenden Jahr an deutlich teurer werden. Das Bundesfinanzministerium bereitet dafür eine höhere Steuer auf hochprozentigen Alkohol vor. Thomas Pleskin mit den Einzelheiten.
2: Nach einem Bericht des Redaktionsnetzwerks Deutschland sollen die Steuern auf Rum, Wodka, Korn und Co. zum Jahresbeginn 2027 um 20% steigen. Erwartet werden Mehreinnahmen von rund 400 Millionen Euro im Jahr. Eine Expertenkommission geht zudem davon aus, dass ein sinkender Alkoholkonsum Krankheiten und Unfallkosten verringern könnte.
1: Kaum ein Thema spaltet die Menschen in Nürnberg mehr. Der Ausbau des Frankenschnellwegs. Heute entscheiden die Nürnbergerinnen und Nürnberger in einem Bürgerentscheid über das milliardenschwere Bauprojekt. Es sieht einen 1,8 Kilometer langen Tunnel, Lärmschutzwände und eine dritte Spur vor, um den Verkehr zu entlasten. Gegner kritisieren die immensen Kosten und befürchten, dass das Projekt noch mehr Verkehr und Lastwagen anzieht. Das Ergebnis des Entscheids ist bindend und wird noch am heutigen Abend erwartet. Nach dem Stimmungsdämpfer gegen Ecuador bereitet sich die deutsche Fußballnationalmannschaft auf das erste K.O.-Spiel gegen Paraguay vor. Sportdirektor Rudi Völler ist überzeugt, dass die WM für das deutsche Team noch nicht vorbei sein wird.
3: Ich glaube, wir haben eine Mannschaft, die an richtig guten Tagen gegen jede Mannschaft gewinnen kann. Da bin ich auch völlig beruhigt und relaxed, weil ich weiß, am Montag wird die Mannschaft alles reinlegen.
1: Anpfiff gegen Paraguay ist morgen Abend um 22.30 Uhr.
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4: Hier die aktuellen Meldungen von den Straßen bei uns in der Region. Fahr auf der A93 Regensburg in Richtung Weiden vorsichtig. Zwischen Regenstauf und Brunholz kommt es zu Behinderungen wegen einer Baustelle. Wir bleiben noch auf der A93. Weiden in Richtung Regensburg. Auch zwischen Brunholz und Regenstauf kommt es zu Behinderungen wegen einer Baustelle.
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5: Es geht durch eine laue Nacht. Die Tiefstwerte liegen bei um die 20 Grad. Auch der Sonntag bringt uns wieder enorme Temperaturen von Höchstwerten zwischen 38, wenn nicht sogar 40 Grad bei uns in der Region. Richtung Sonntagabend kann es Hitzegewitter geben, allerdings nicht überall. Dennoch startet die neue Woche deutlich kühler mit Höchstwerten von um die 28 Grad. Der Montag bleibt insgesamt gewittrig.
0: Punkt. 2 Uhr. 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